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Ach so? 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Na dann, Papa. 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

Ja, guten Morgen am Samstag zur frühen Stunde darf Sie Ottmar Klammer wieder recht herzlich begrüßen. Ja, dieser Auftrittsapplaus gehört natürlich nicht mir, sondern Randy Weston und Monty Alexander, die hier zusammen im Jahr 1988 eine große und legendäre Europatournee gemacht haben. Diese Aufnahmen sind Teil der großen Randy Weston Jubiläumsausgabe anlässlich des 100. Geburtstags, mit der wir in unserer letzten Sendung begonnen hatten. Da war dabei die Randy Weston Big Band live in Montreux und Randy Weston and his African Rhythm Orchestra live in der Brooklyn Academy of Music und heute eben Randy Weston und Monty Alexander mit Ausschnitten aus ihren Konzerten in Montreux, Saragossa und Ramatuelle in Frankreich 1988. Und wir beginnen mit einem Klassiker von Randy Weston mit seinem berühmten High Fly.

Ja, das ist der Applaus vom Jazz Festival Montreux 1988, wo Monty Alexander und Randy Weston aufeinander getroffen sind im Rahmen einer großen Europa-Tournee. Ja, voraussetzen muss man einmal, dass das deutsche Plattenlabel In and Out Record sich die Mühe gemacht hat, anlässlich des 100. Geburtstages von Randy Weston, der im vergangenen April war, eine große Jubiläumsbox herauszubringen mit 5 Schallplatten, Vinylschallplatten. Das alles wirklich in einer Deluxe-Version in einer Ledermappe mit ausführlichen Booklet und allem, was dazugehört, und parallel dazu geht sich das mit 3 CDs aus, diese 5 Schallplatten, und sie beinhalten zum einen eben diese Ausschnitte aus der Europa-Tour der beiden Pianisten, dann das eingangs erwähnte African Rhythm Orchestra von Randy Weston und seine Big Band, das eine aus der Brooklyn Academy of Music 1985 und die Big Band aus dem gleichen Jahr vom Montreux Jazz Festival. Ja, und heute eben Randy Weston und Monty Alexander, die dritte CD bzw. die 5. LP aus diesem luxuriösen Album, und hier treffen eben der afrikanisch beeinflusste, geprägte Musiker, Pianist Randy Weston auf den karibisch geprägten oder jamaikanisch geprägten Musiker Monty Alexander, der zu diesem Zeitpunkt natürlich noch sehr jung war. Man muss wissen, Randy Weston wäre eben heuer im April 100 Jahre alt geworden. Die Aufnahmen stammen aus 1988. Randy Weston ist 2018 verstorben und Monty Alexander ist heute 82 Jahre alt. Ja, eine Generation dazwischen, könnte man sagen. Und auf manchen der Stücke vermeint man das auch zu merken, dass hier Monty Alexander dem großen Randy Weston zeigen will, dass er auch auf dem besten Weg ist, zu einem der großen Jazzpianisten unserer Zeit zu werden. Ein faszinierendes Zwiegespräch ist, dass hier durchwegs auf diesen 7 Stücken, was sich die Produzenten überlegt haben. Es sind Aufnahmen, die bislang, das gilt für alle 3 CDs bzw. 5 Alben der großen Luxusbox, bislang unveröffentlicht sind. Zum Teil war deren Existenz gar nicht bekannt. Und nun geht es eben mit dieser Jubelbox zum 100. Geburtstag von Randy Weston auch darum, neues Material unter die Leute zu bringen. Bevor wir uns weiter darüber elaborieren, kommen wir gleich zu einem Stück, ebenfalls sehr bekannten, von Randy Weston. Dieses nennt sich Blue Moses und stammt aus dem gleichnamigen Album, das 1972 erschienen ist. Mit sehr, sehr vielen Musikern hat er das aufgenommen, unter anderem mit Freddie Hubbard an der Trompete. Und das ist eine sehr groovige und erdige Nummer, wie Sie gleich hören werden. Und hier spielt er es eben erstmals mit Monty Alexander zusammen. Die Platte ist übrigens auf CTI Records seinerzeit, also
1972 erschienen. Hören wir uns also an den zweiten Titel dieses Albums, Blue Moses.

Ja, das ist der Applaus vom Jazzfestival in Saragossa in Spanien 1988, wo die beiden Pianisten ebenfalls Halt machten. Ja, ein wirklich faszinierendes Zwiegespräch stilistisch entgegensetzter Jazzpianisten. Da treffen einerseits die sprudelnde Eleganz von Monty Alexanders und die kantige Perkussivität von Randy Weston aufeinander. Und mit ihnen zwei, die die Klangwelten ihrer Idole höchst individuell weiterentwickelten. Beim einen bei Alexander Druck, zweifelsfrei ursprünglich am Anfang. Oscar Petersens eloquente Virtuosität Früchte und bei Westens waren es natürlich und wie wir jeder weiß, Monks sperrige Dissonanzen, auch wenn Westen im landläufigen Sinne pianistischer spielte. Oscar Petersen hielt Monk ja für einen Stümper am Klavier und Monk wiederum ging demonstrativ auf die Toilette, als man ihm eine Platte des Kanadiers vorspielte. Beide lebten also zu sehr in ihrem eigenen Universum, um die Bühne miteinander zu teilen. Aber Weston und Monty Alexander, die hatten noch genügend vom Gegenpol in sich, um sich zu schätzen. Dort hört man, das hört man hier auf diesen Aufnahmen, die, wie eingangs erwähnt, bislang auch noch unveröffentlicht waren. Ja, und sonst hätten sie auch nicht 1988 diese gemeinsame Tournee absolviert, bei der die die vorliegenden Aufnahmen entstanden sind. Ja, es eint sie nicht nur enormer Spielwitz, sondern eine Offenheit, die auch mit einer Prägung durch Traditionen jenseits des Mainstreams zu tun hat. Monty Alexander, der ja aus Jamaika stammt, brachte den karibischen Hintergrund mit und Randy Weston, der einen jamaikanischen Großvater hatte, war damit bestens vertraut, hatte aber viele Jahre in Afrika gelebt und blühte im Afrikanischen wirklich auf. Wir erinnern uns daran, dass er zuerst mehrere Jahre in Nigeria lebte, bevor er nach New York zurückkehrte und dann nach Marokko kam, um dort noch mehr Jahre zu leben, um dann schließlich wieder zurückzukommen. Und in Marokko hat er sich auch mit den dortigen Gnawa-Musikern zusammengesetzt und viel Musik gespielt und aufgenommen, gibt es großartige Aufnahmen. Ja, wie auch immer, so hatte jeder der beiden Pianisten hier auch seinen eigenen Perkussionisten dabei. Das ist ganz interessant bei dieser Tournee. Das war Eric Assante, den Monty Alexander mitgebracht hat. Er stammt aus Ghana, Westafrika, und Bobby Thomas aus Jamaika, den eben Monty Alexander mitgebracht hat. Das Programm, das die beiden hier auf dieser Tournee 1988 spielten, war relativ weitläufig. Es reicht von, hier auf dieser CD sind 7 Titel, davon sind 2 in verschiedenen Versionen, also von verschiedenen Festivals, Montreux, Saragossa und Dramaduelle in Frankreich. Highfly gibt es 2-mal drauf und Blue Moses ebenfalls. Dann gibt es noch Sonny Rollins' berühmten Calypso St. Thomas, den wir dann gleich hören werden, und Blue Monk. Und der Höhepunkt darauf, auf diesem Album,
ist wohl oder sind wohl die zwei ganz unterschiedlichen Versionen von High Fly, das Westen hier mitgebracht hat auf diese Tournee. Nun gut, wir hören uns nun an. Zuerst Thelonious Monks, berühmter Blue Monk, einer der wohl häufigsten gespielten Standards überhaupt in einem traditionellen Blues-Schema geschrieben, wurde von Monk bereits 1954 veröffentlicht und die beiden Pianisten Randy Weston und Monty Alexander hatten ihn auch auf ihrer Tour damals 1988 in Montreux mit dabei.

Nummer scheint hier wirklich zu hängen, wie man sagt. Das tut mir jetzt leid. Aber wir haben ja noch genügend Material und wollen nun zu Sonny Rollins berühmten Titel St. Thomas, den ich vorhin schon angesprochen habe, kommen. Dieser Titel, der wohl einer der bekanntesten von Sonny Rollins überhaupt ist, wenn nicht der bekannteste, 1956 hat er ihn aufgenommen und ist dann erstmals auf seiner berühmten Platte Saxophone Colossus aus dem gleichen Jahr erschienen, ist vom Calypso beeinflusst, weil er ja eben solche Wurzeln hatte, verwandtschaftsmäßig. Und hier kommt es zu einem auch hübschen Interplay der beiden Pianisten Randy Weston und Monty Alexander mit dabei, die Afro-Tramps von Eric Assante und Robert Thomas aus der Jamaika, von der jamaikanischen Seite. Und wir hören nun live aus Saragossa wieder vom Jazz Festival 1968 Randy Weston und Monty Alexander mit St. Thomas.

Ja, offenbar gibt es da dasselbe Problem wie vorhin bei Blue Monk. Wir werden jetzt eine andere Strategie verfolgen und es mit dem zweiten Gerät hier im Studio versuchen. Die Technik arbeitet bereits daran und ich hoffe, wir haben jetzt Glück und können zuerst Blue Monk hören.

Ja, wir scheinen wirklich Pech zu haben. Es muss wirklich an der CD selber liegen. Wie ich gesagt habe, spielen wir in diesem Falle die CDs dieser Jubiläumsbox und nicht die Platten und auch keinen Stream, sondern wir halten es in der Regel beim Original. Aber wir haben hier leider Pech und werden es zum Schluss oder gegen Ende der Sendung mit dem formatfüllenden Blue Moses noch einmal versuchen. Das hatten wir schon in der Version vom Jazz Festival Montreux. Aber es gibt noch eine längere mit einem langen Percussion-Solo vom Jazz Festival in Ramatouille in Frankreich. Und wir hoffen, dass es damit klappt. Das ist auch gleichzeitig die letzte Nummer, das letzte Stück auf diesem Album. Für alle, die sich erst gegen Ende der Sendung zu uns geschaltet haben, wir stellen heute in Auszügen das Album Randy Weston und Monty Alexander live am Jazz Festival Montreux, Saragossa und Ramatouille 1988 vor mit bislang unveröffentlichten Aufnahmen. Und dieses Album ist Teil der großen Jubiläumsbox, die In and Out Records zum 100. Geburtstag von Randy Weston nun veröffentlicht hat. Eine wirklich große Luxusausgabe mit 5 Schallplatten bzw. 3 CDs daneben. Und da gibt es allerhand Luxusausstattung in dieser Box mit Ledermappe und Booklet und vielen anderen. Zum Schluss also versuchen wir es nochmals mit Blue Moses. Sie hören wieder Randy Weston am Klavier, Monty Alexander ebenfalls am Klavier und Arik Sonde an den Percussion und Bobby Thomas an den Hand Drums.

0: Ja, gegen Ende oder zum Ende der Sendung darf ich noch Sie auf ein Konzert aufmerksam machen, und zwar auf ein Solokonzert der Cellistin Sophia Abraham. Sie stammt aus Graz und sie wird am 13. Juni, das ist heute in einer Woche, nach dem vielbeachteten Programm Pradas, mit dem sie schon vor einigen Jahren im Stockwerk gastierte, ihr neues Programm The Beauty in Between vorstellen, das wiederum auf Cracked a Neck Records erscheinen wird und mit dem sie vor kurzem im Musikverein in Wien gespielt hat. Und Sophie Abraham komponiert, interpretiert und improvisiert dabei stets lustvoll zwischen Klassik, zeitgenössischen und jazzaffinen Kompositionen und experimentellen Klanglandschaften. Also The Beauty in Between von und mit Sophie Abraham als Solo-Cellistin am 13. Juni im Stockwerk. Und ich darf mich damit auch schon wieder von Ihnen verabschieden. Und Ottmar Klammer wünscht ein geruhsames Wochenende.
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1: I'm glad.
2: Thank you so much, and thank you so much for coming over here.
1: Man, let's do it again.
0: Aha, wir sind hier schon bei der Verabschiedung von Blue Monk beim Jazzfestival in Montreux. Deshalb noch einige Takte. Versuchen wir es noch einmal mit St. Thomas aus diesem Album von 1988.

Nein, das ist immer noch nicht richtig. Heute haben wir lauter technische Probleme, für die ich mich entschuldigen möchte. Das liegt nicht in unserem Bereich. So, letzter Versuch, ein paar Takte gehen sich noch aus.

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1: Er hatte gerade 30 Kilo Einkäufe in den vierten Stock geliefert. Und als er dem Herrn an der Tür atemlos die Tüten und Flaschen übergab, sagte Herr Kirsch zu ihm, da sei ein sechster Pack Sprudelwasser zu viel.
2: Heute hier zu Gast Tomer Gardi, geboren 1974 in Israel, seit etlichen Jahren wohnhaft in Berlin. 2016 hat Gardi am Ingeborg-Bachmann-Wettbewerb teilgenommen und wurde schlagartig im gesamten deutschen Sprachraum bekannt, denn der Romanauszug, den er gelesen hat, war in gebrochenem Deutsch verfasst. Darf man das? Darüber wurde im Feuilleton wochenlang diskutiert. Der Roman ist im selben Jahr im Literaturverlag Droschl erschienen und war folgerichtig mit Broken German betitelt. Für den nächsten Roman, Eine runde Sache, ebenfalls bei Droschl erschienen, wurde Tomer Gardi 2022 mit dem Preis der Leipziger Buchmesse ausgezeichnet. Heuer hat er wieder einen Roman veröffentlicht. Der trägt den Titel Liefern und erzählt von Essenslieferanten in 5 verschiedenen Städten in Europa, Afrika, Asien und Südamerika. In der Buchbesprechung beim Sender SWR hieß es, Zitat, Tomer Gardi macht Essenslieferanten zu Chronisten unserer globalisierten Gegenwart. Ein Roman über Ausbeutung, Würde und Menschlichkeit im System der Plattformökonomie. Tiefgründig und schelmisch witzig zugleich. Zitat Ende. In der folgenden Stunde liest Tomer Gardi aus 2 Kapiteln des neuen Buches und erzählt ausführlich von der Arbeit am Roman, von den Recherchen, die mit langen Reisen auf 4 Kontinenten verbunden waren, und vom Vorlesen.

0: Pomme Argardi liest nun den Beginn der ersten Episode. Sie trägt den Titel Indigo und führt uns nach Tel Aviv.
1: Philemon, sagt der Wächter zu mir, willkommen im globalen Dorf. Wir brauchen hier einen Dorftrottel. Wäre das nicht was für dich? Und ich sagte ja. Und ich dachte mir, fuck nein. Und lächelte ganz groß. Und ging rein. Gut, aber die ist irgendwie zu kurz, diese Geschichte, nicht wahr? Irgendwie zu knapp. Und warum geht es im Leben, wenn nicht um Zeit? Tick-Tack, Tick-Tack, Tick-Tack. Nicht gleich zum Handy greifen. Um Zeit und Weite, Zeit und Drang. Also dann eben ein Perspektivwechsel, meine Damen und Herren. Perspektivwechsel wirkt wie ein mittelalterliches Allheilmittel, wie ein Alchemisten-Zaubertrank, ein Seelendünger, ein Horizontextrakt. Kommen Sie her, meine Damen und Herren, treten Sie näher, Mitbewohner des globalen Dorfes. Perspektivwechsel, Perspektivwechsel. Hilft auch gegen Selbstmitleid, auch gegen Aussichtslosigkeit, erlöst vom chronischen Purismus, lindert Erbennabelschau, lockert identitäre Fixationen, hilft zudem gegen Opferglorie. Perspektivwechsel, Perspektivwechsel, treten Sie näher, meine Damen und Herren, kommen Sie her. Noch näher, bitte. Bitte, noch einen Schritt. Ja, danke. Also, er stand also in der Küche und wischte die Arbeitsfläche und die Spüle sauber. Der Edelstahl erstrahlte im Neonlicht. Das Radio spielte irgendwas, bestimmt was Fröhliches, etwas Erhebendes. Er streckte sich, seine Schuhe seifenwassernass, warf die Putzlappen in den Eimer, ging aus der Küche nach vorne und stand da im leeren Raum des Cafés. Seit 3 Tagen schon ohne Stühle und Tische. Er suchte sein Abbild, aber auch der große Spiegel war nicht mehr da. Das Foto des Mannes mit der Perlenkette, seine Haut in der Farbe reifer Pflaumen, harte Perlmuttkugeln auf den weichen Altersfalten seines Nackens, hatte der Zweithandhändler nicht mitnehmen wollen. 2 beinlose Stühle lagen aufeinander in der Ecke, wie nach einer Schlacht. Die Kaffeemaschine hatte er schon geputzt und demontiert, also kochte er Wasser im Wasserkocher, machte sich so seinen Kaffee, rauchte eine Zigarette unter dem Deckenventilator bei der Bar, trank seinen Kaffee, warf die Kippe auf den Boden. Er wird hier später sowieso noch ein letztes Mal sauber machen müssen. Durch die großen Fensterscheiben sah er, dass draußen ein Parkplatz frei wurde und holte die kaputten Stühle aus der Ecke. Stellte sie auf die Straße, um den Parkplatz für André freizuhalten. Dann ging er wieder rein, durch das leere Café nach hinten in die Küche. Nur den großen Ofen musste er noch machen und seinen Geschirrspüler. Die Kühlschränke hatte er schon sauber, die Kabel waren ausgesteckt, ihre Türe ganz weit offen, wie bei einem letzten Keuchen, wie tote Fische in einem verschmutzten Waschmittelflussbett. Jedes dritte Café, das in Tel Aviv aufmacht, geht pleite und macht nach weniger als 1,5 Jahr zu. In dieser Küche hatte er schon 3 Jahre fast jeden Tag verbracht. Also konnte er sich auch freuen. Hatte ja länger gehalten als erwartet. Und zum Glück ist das Café nicht seins. Perspektivwechsel. Perspektivwechsel. Hilft auch gegen Aussichtslosigkeit. Hilft auch gegen Zukunftsängste, hilft auch gegen hab keine Kraft mehr. Er machte die Offentür auf, schüttelte die Spraydose und spritzte die Offeninnereien mit weißem Schaum. Ließ den Reiniger darin flüstern, chemisch wispern, machte dann mit seinem Geschirrspüler weiter. Ein letztes Mal vor der Maschine. Ließ sie leer laufen, nur mit Finish und viel Antikal. Hörte, wie das Wasser drinnen spritzte und rauschte und rieselte. Wasser. Gut fürs Nachdenken. auch wenn es nur aus Rohren und aus Sprühärmen fließt und nicht von Meereswellen kommt oder von Regen. 3 Jahre hat er vor dem Spüler gestanden, ihn mit dreckigem Geschirr gefüllt, es dann dampfend rausgeholt. Die Teller und Schalen auf die Regale in der Küche, die Gläser und das Besteck für die Kellner auf die Durchreiche. Heute kommt André und holt das alles ab, verkauft es wieder. Und wer wird nach mir vor dieser Spülmaschine stehen? Vielleicht wieder ich. Neues Café, alter Job. Und wer hat die Spülmaschine eigentlich vor mir benutzt? Die Dynastie ist lang. In dieser Stadt spülen nur noch Eritreer das Geschirr in Restaurants. Aber wir sind auch nicht schon immer hier gewesen. Wer hat hier vor uns das Geschirr sauber gemacht? Er ließ das letzte Wasser aus der Maschine fließen, schob sie von der Wand weg, nahm ein Messer von dem Regal und risste seinen Namen auf die Rückseite in den Edelstahl. Philemon was here. Gut, Philemon war hier, aber where wird Philemon morgen be? In seiner Wohnung, ohne Arbeit. Kann noch lang dauern, bis jemand in der Stadt eine neue Küchenhilfe brauchen wird. Die Plage plagt. In den Cafés darf jetzt wieder keiner sitzen, so viele schließen und das für immer. Jetzt auch hier. Eine Weile hatte es noch funktioniert mit dem Café mit Pappboxen, Tüten und Essenslieferanten, Typen mit viereckigen Rucksäcken. Die stürmten ins Café, rannten voll beladen wieder raus. Bring, bring, Indigo, Yam. Viel Geschirr war da nicht mehr zu spülen. Philemon hat nur noch die Pfannen und die Töpfe abgewaschen. Jeden Morgen kam er früh in die Küche, schnitte und schälte, putzte das Gemüse und bereitete alles vor. Später vormittags kam noch Simon und kochte das warme Essen. Philemon machte die Salate und die Sandwiches, packte das Essen in Boxen. Die Boxen in Tüten und die Tüten mit Bon stellte er auf die Bar für die Riders. Die stürmten herein, Hand in der Hand, jeder mit seinem kubischen Globus auf dem Rücken, packten die Tüten in ihre klobigen Rucksäcke und liefen dann wieder raus in die Stadt. Riders auf Rädern, Riders auf E-Bikes, Riders auf Motorrädern und Riders auf E-Rollen, schwitzend auf den schwarzen Asphaltstraßen unter dem Overhead glühender Sonne. Es war sein 8. Jahr in Tel Aviv. 8 Jahre, seit er zusammen mit 12 Menschen die ganze Sinai-Wüste durchquert hatte und in einer Nacht auch die Grenze von Ägypten nach Israel. Die Israelis sagen, es sei hier im September noch nie so heiß gewesen. Aber er wusste nicht, ob er ihnen glauben konnte oder ob das bloß Nostalgie war. Kann sich ein Körper wirklich erinnern, wie heiß es vor 25 Jahren gewesen ist? Bald wird es aber cooler, murmelten die Riders und fuhren weiter. Algorithmisch, fernbedient. Bis auch das nicht mehr funktionierte für Romy und ihr Café, sie hatte zumachen müssen. Konkurrenz zu hoch, Gewinn zu niedrig. Die Kellner war schon lange weg. Simon war nach Hause gegangen, Philemon noch 3 Tage geblieben, um alles sauber zu machen, was noch zu verkaufen war. Zum Schluss ging auch er. Kurz und ungut. Ein Mann. Sein Name ist Philemon, verliert seinen Job. Er muss jetzt einen neuen finden. Draußen plagt die Plage alles zu. Freie Arbeitsplätze gibt's kaum noch. Die Preise steigen ständig. Und morgen muss er auch noch zu Schei Miete bezahlen. Und auch die für den nächsten Monat. Und weiter Geld nach Deutschland schicken muss er auch noch an seine Danyat und die kleine Israel. Es wird noch lange dauern, bis Danyat es hinkriegt, alles in Deutschland so zu erledigen, dass auch er endlich dorthin kann zu seiner Frau und seiner Tochter. Morgen wird er Danyat anrufen, endlich mit ihr darüber sprechen. Danyat, ich habe meine Arbeit verloren. Das hat er gestern schon vorgehabt. Und auch vorgestern. Und an dem Tag davor auch. Hat sich nicht dazu bringen können, es ihr zu sagen. Bloß kein Selbstmitleid jetzt filmen, bloß nicht da reinfallen. So ist es halt. Du bist nicht der Einzige, der davon betroffen ist. Die Perspektive. Filmon stand also in der Küche und wischte die Arbeitsfläche und die Spüle sauber. Der Edelstahl erstrahlte im Neonlicht.

0: Viertes Kapitel: Der Tausch. Diese Episode spielt mitten im Winter in Berlin.
1: Jeden Tag, jeder Nacht lacht das Schicksal. Und in dieser Nacht lachte es knirschend. Knarzend lachte es mit dem eisigen Schnee unter Pavans Schuhen, während er sein E-Bike durch die Winternacht schob. Wer reitet so spät? Knisternd, knirschend, knarzend, 100 Wörter für Schnee unter Stiefeln. Es ist Pavan, der Maschinenbaustudent aus Haryana, mit seinem kaputten E-Bike. Und das Schicksal lacht. Er hatte gerade 30 Kilo Einkäufe in den vierten Stock geliefert und als er dem Herrn an der Tür atemlos die Tüten und Flaschen übergab, sagte Herr Kirsch zu ihm, da sei ein 6er-Pack Sprudelwasser zu viel. Pavan solle die zweite Packung bitte wieder mitnehmen. Er werde sich bei Ratzfatz selbst um die Rückerstattung kümmern. Pavan wollte ihn bieten, die Flaschen doch bitte trotzdem zu behalten. Wasser wird ja nicht schlecht. Er kannte aber diesen Herr Kirsch nicht gut. Erst 2 oder 3 Mal hatte er ihm schon Einkäufe geliefert und bisher bestreckten sich ihre Gespräche auf Bitte und Danke. Eine Beschwerde konnte Pavan sich nicht leisten und wie Herr Kirsch auf so eine Bitte reagieren würde, konnte er nicht abschätzen. Anstatt ihn also zu bitten, die Flaschen zu behalten, bat Pavan ihn um Verzeihung. Steckte sein Trinkgeld ein, nahm den 6er-Pack unter den einen Arm und die 2 leere Ratzfatz-Taschen unter den anderen und stieg die Treppen wieder hinunter. Im 2. Stock ging das Licht aus. Er verlor das Gleichgewicht, fing sich noch, fummelte im finsteren Treppenhaus nach dem Schalter, machte das Licht wieder an und ging die letzten 2 Stockwerke hinunter. Im Erdgeschoss blieb er drinnen stehen, vor der Haustür, und stellte den 6er-Pack Sprudel neben sich auf den Boden. Er wischte das beschlagene Türglas frei und da war schon wieder sein Spiegelbild. Das rechte Auge etwas kleiner als der linke, der rechte Mundwinkel leicht angehoben. Dieser neue Bart, mit dem er erfolglos versuchte, sein schiefes Lächeln zu überdecken. Da war er wieder, sarkastisch wider Willen. Das ständige Grinsen klebte schon seit 2 Monaten auf seinem Gesicht. Das Licht ging aus, seine ironische Spiegelung wurde durchsichtig und durch sein schwaches Abbild hindurch konnte er sehen, wie es draußen auf sein Ratzfatz-E-Bike heftig schneite. Er drückte wieder auf den Lichtschalter. Wackelig genug war es schon gewesen, auf der Hinfahrt mit 30 Kilo auf dem gefrorenen Straßen zu radeln. Doch als er im Ratzfatz-Hub die Einkäufe von Kirsch auf das E-Bike lud, hatte er die Last gleichmäßig auf die rechte und die linke Seitentasche verteilen können. Jetzt hatte er einen 6er-Pack Sprudel dabei, den er zurückbringen musste. Er durfte die Packung nicht aufmachen. 3 Flaschen rechts, 3 links war also unmöglich. Eine hintere Tasche hatte er nicht. Also 9 Kilo auf der linken Seite, kein Gewicht auf der rechten. Und das auf Eis. Er zog sein Handy raus, schon 10 nach 11. Seine Freundin hatte versucht, ihn zu erreichen. Er streifte die Handschuhe ab und tippte Kiran, Babe, still at work, call you later. Im Treppenhaus ging das Licht schon wieder aus. 8 Euro kostet ein 6er-Pack. Er schaltete das Licht an und ließ das Sprudelwasser neben der Eingangstür stehen. Das Handy steckte er in die Hosentasche, streifte sich die Handschuhe über, zog die gelbe Ratzfatzjacke und den wollenen Schlauchschal zurecht, verschob dem Helm, sodass es richtig saß und trat hinaus in die Kälte. Der Wind blies gewaltig. Pavan hatte zu kämpfen, die Seitentaschen links und rechts an das E-Bike zu hängen. Dann stieg er auf und drehte den Schlüssel. Aber es passierte nichts. Er drehte ihn nochmal. Wieder nichts. Er stieg ab und schob das Bike, so nah er konnte, an die Haustür, für mehr Licht und Schutz vor Wind und Schnee. Nahm die beiden Seitentaschen ab und legte sie neben sich. Als er die Handschuhe auszog, achtete er darauf, dass seine Finger nicht feucht wurden. Er durchsuchte die Taschen seiner Radjacke, fand eine offene Packung Taschentücher, legte sich das weiche Papier über die Finger und schraubte vorsichtig die Verbindungen zwischen Batterie und Motor auf, trocknete sie ab, eine nach der anderen, und schraubte sie wieder an. Danach richtete er sich auf und drehte den Schlüssel wieder. Aber es passierte nichts. Im Treppenhaus verlosch das Licht. Er kontaktierte seinen Schichtleiter, doch im Hub war gerade keiner, der ihm helfen konnte. Wenn jemand käme, meinte der Leiter, würde er ihn schicken. So rief Pawan seinen Freund aus dem Hub an. Der war aber mit Einkäufe in der anderen Richtung unterwegs. Er würde sich melden, wenn er von seiner Tour zurückkäme. Pawan steckte sein Handy in die Hosentasche zurück. Er hängte die Seitentaschen wieder an, stieg auf sein E-Bike und begann zu treten. Schnell gab er auf. Viel zu schwer. Er stieg ab und begann es zu schieben. Feuchtigkeit in den Elektrokontakten. Schon das zweite Mal diesen Monat. Unter seinen Stiefeln quietschte und knarzte und ächzte der Schnee. Maschinenbau. Maschinenbau. Wo sonst sollte man das lernen, wenn nicht in Deutschland? Pawan war 5 gewesen, als seine Familie die erste AEG-Waschmaschine erstanden hatte, diese Wunder der Mechanik. Für die Haushaltshilfe war es eine große Erleichterung gewesen, für seine Eltern ein Grund für Stolz und mehr Geltung, für Pawan eine Quelle des Staunens. Sunita hatte ihn, wenn sie Wäsche machte, die Knöpfe drücken lassen und mit seiner Schwester Kavita durfte er dann vor den tanzenden Kleidern sitzen und die Waschtrommel beobachten, wie sie sich drehte. Eine Erleichterung war es natürlich auch für Nilam gewesen, das Kindermädchen. Als Pawan 7 war, hatte seine Mutter seinen kleinen Bruder Adida bekommen. Die Familie wuchs. Der Haushalt war streng vegetarisch, dazu musste alles immer frisch zubereitet werden. Kochen bedeutete viel Arbeit, Putzen genauso. Pawans Großmutter, schon alt, konnte zu Hause nur noch wenig helfen. Und auch Sumita wurde nicht jünger. So war also der neue Mili Geschirrspüler ins Haus gekommen. Nach jeder Mahlzeit befüllten Pawan und Kavita ihn und Pawan bestaunte all diese drehbaren und schiebbaren Teile. Dann schloss er die Tür, drehte einen Knopf, drückte eine Taste und konnte von draußen hören, wie es aus Rohren und Sprüharmen in den Mehle hineinspritzte und rauschte und rieselte. Ein gezähmter Monsun, made in Germany. Auf den Feldern neben den grünen amerikanischen John Deere-Maschinen standen die Glas-Traktoren und Gruber. In der Garage neben der Royal Enfield die brüllende BMW seines Onkels. Maschinenbau, wo sonst? Durch die kalte Berliner Nacht schob Pawan weiter das kaputte E-Bike. 30 Kilo Aluminium auf Rädern auf Eis. Die Seitenstraßen waren etwas windgeschützter, doch dort lag der Schnee. Es wurde kein Splitt oder Salz gestreut. Die Hauptstraßen waren wohl geräumt, aber dort blies dir der Wind ins Gesicht. Dann musstest du nicht nur mit dem schweren E-Bike und Akku kämpfen, sondern auch noch mit dieser nordpolaren Naturgewalt. Er wechselte die Route von Seitenstraße zu Hauptstraße und wieder zurück. Wenn es sein E-Bike gewesen wäre, hätte er es vielleicht irgendwo auf der Straße abgeschlossen, neben einem Späti. Die haben lange auf und es gibt bis spät nachts Licht. Wenn es sein E-Bike gewesen wäre, hätte er sich bestimmt darum gekümmert, dass die Elektroverbindungen gut isoliert sind, dass die Kette geölt und die Bremsen justiert sind und ebenso das Vorderlicht und das Rücklicht. Und wenn es seins gewesen wäre, hätte er auch den Schlüssel für die Akkuhalterung dabei gehabt, um den Akku zu wechseln. Das E-Bike gehörte aber nicht ihm, sondern ratzfatz. Er musste es zu jedem Schichtende in den Hub zurückbringen, egal was passierte. Er schob das Rad an einer Bar vorbei, hielt an und schob es wieder 3-4 Meter zurück, bis er unter der Markise stand, die ihn ein bisschen vor dem Schneeregen schützte. Er schaute durchs Fenster hinein. Schon wieder diese dämliche Hornlächeln. Der Arzt hatte ihm versprochen, das würde von allein weggehen. Er musste sich nur ausruhen. Viel ausruhen und Stress reduzieren. Langsamer leben.

0: Wie bei jedem neuen Buch ist Tomer Gardi auch jetzt auf Lesereise. Er tingelt in den deutschsprachigen Ländern von Literaturhaus zu Literaturhaus oder anderen Veranstaltungsorten. Auf das Vorlesen hat er sich früh professionell vorbereitet.
1: Als ich zum Bachmann-Preis eingeladen war, 2016, vom Klaus Grasberger, habe ich in Tel Aviv noch gelebt. Und ein guter Freund, Stefan Wolf Schönberg, hat damals in Tel Aviv gelebt, vor ein paar Jahren. Und er hat mich gefragt, hast du mal auf Deutsch vor Publikum vorgelesen? Das ist keine einfache Sache zu tun. Ich habe ihm gesagt, nein, das habe ich eigentlich noch nie gemacht. Und er hat da gesagt, lass uns üben. Dann ging ich zu ihm nach Hause ein paar Mal und wir haben so einen Text, das ich beim Bachmann-Preis vorgelesen habe, geübt. Dann in Deutschland und in Österreich, in der Schweiz, würde ich, als Broken German erschienen ist, ich habe viele Lesungen eingeladen. Diese Lesungstradition gibt es im hebräischsprachigen Raum nicht. Nicht in dem Art und Weise. Und dann musste ich erst mal verstehen, was ist eigentlich eine Lesung? Warum sammeln sich Menschen, um einen Text vorgelesen zu kriegen, dass sie eigentlich zu Hause selber lesen können? Was ist das für eine kulturelle Lage? Was soll da passieren? Darüber habe ich viel nachgedacht, um zu verstehen, mit welchem Ziel oder Verständnis. Nicht, was von mich erwartet wird, aber eher so, was ich von sie erwarte. Was ich von der Situation erwarte, wenn ich etwas

0: Und dann dachte ich, okay, dann Lesung ist ein Rückkehr in mündlichen Zusammenhang, wo Literatur in Gemeinschaft gelebt hat. Ja. Und dann dachte ich, okay, wenn das so ist, dann ist Kunst des Schreibens und das Kunst des Vorlesens zwei unterschiedliche Künste. Und die Tatsache, dass ich ein Buch geschrieben habe, bedeutet nicht unbedingt, dass ich gut vorlesen kann. Ich wollte aus dem Buch gut vorlesen können, weil etwas gut zu machen ist schöner als etwas schlecht zu machen. Und dann habe ich weiter mit meinem lieben Freund und Vorlesenlehrer gearbeitet, Stefan Wolf Schönburg.
1: Und er ist Schauspieler?
0: Er ist Schauspieler. Jetzt macht er das als Beruf. Er bringt Schriftstellerinnen und Schriftsteller bei, das Vorlesen. Ja, und das mache ich mit Stefan mit jedem Buch, mit jedem Roman.
1: Und du machst das auch gern, oder?
0: Ich mache es gern. Das ist auch anstrengend, ist auch Arbeit. Und die Reisereien sind anstrengend. Mit dieser Lesung jetzt in Graz hatte ich das Glück und die Freude, wegen der Großzügigkeit der Literaturhaus Graz ein paar Nächte hier bleiben zu können. Von meiner Reise aus der letzten Station, das Salzburg gewesen ist, da hatte ich eine Poetikvorlesung und eine Lesung. Ein bisschen ausruhen in Graz und diese liebe, gute Stadt, ich fühle mich so gut hier zu genießen. Und so runterzukommen von dieser Raserei und von hier nach Bonn. Ja.
1: Reden wir über dein Buch.
0: Lass uns das machen.
1: Im Grunde genommen ist es fast ein Wunder, dass nicht schon früher Literatur entstanden ist zum Thema Essenslieferanten. Das hat wenige Jahre vor Corona begonnen, ist 2020 bei den ersten Lockdowns quasi explodiert.
0: Ja.
1: Und nicht verschwunden nach der Epidemie, sondern geblieben. Wie ist denn dieses Thema zu dir gekommen?
0: Das war nicht ein Impuls. Liefern ist ein Buch, das in 6 unterschiedlichen Städten stattfindet. Tel Aviv, Delhi, Berlin, Buenos Aires, Istanbul und Naivasha in Kenia. In jeder dieser Orten bin ich gewesen und mit Menschen gesprochen und recherchiert.
1: Aber warum?
0: Und ja, um so einen Aufwand auf mich zu nehmen, muss es mehr als einen Impuls geben. Das muss man mehr als wollen. Da muss irgendein innerer Zwang fast in einem haben. Aber der erste Impuls war wahrscheinlich so während Corona und Lockdown und so. Wahrscheinlich habe ich die Menschen gesehen und gedacht, einerseits sind sie sehr, sehr, sehr sichtbar. Wegen dieser komischen Rucksäcken, wegen dieser farbigen Uniformen. Das ist ein visuelles Element von jeder Großstadt, die Mittelschicht hat. Und fast jede Großstadt auf der Welt hat schon irgendeine Mittelschicht. Auch kleinere Städte. Also einerseits ist das ein sehr sichtbares Element der Stadt. Andererseits weiß ich nichts über die Menschen. Und diese Sichtbarkeit, andererseits Unsichtbarkeit, hat mich interessiert und dachte, okay, das ist etwas, dafür ist Literatur gemacht, um mit das Sichtbare und Nicht-Sichtbare zu spielen, zu agieren, zu intervenieren. Das war so ein Gedanke. Ein anderer Gedanke war, ich wollte einen globalen Roman schreiben. Ich dachte, wer könnte eine Figur sein für die Globalität des 21. Jahrhunderts? Wer könnte so eine Geschichte erzählen? Und dann dachte ich wieder an den Essenslieferanten und dachte, es ist interessant, weil Essen liefern, diese neue Art von Essen liefern mit Handy und App und so, das ist überall auf der Welt gleich. Man hat ein Handy mit so einem Interface und man kriegt ja das Essen abholen, dorthin fahren und an den Tür zu geben und Schluss. Das ist eine Arbeit, das überall total ähnlich ist. Andererseits ist es eine Arbeit, das unterschiedlich ist von Ort zu Ort, weil das Wetter anders ist in Istanbul oder in Berlin, weil die Luftverschmutzung anders ist, weil die Topografie jeder Stadt anders ist, weil Arbeitsrecht anders ist. Und deswegen ist es zugleich ähnlich und auch total unterschiedlich, was denn Globalität bezeichnet, weil das sind ökonomische Strömungen, die jeder Ort auf der Welt anderes beeinflussen und auch in jeder Ort die Menschen anders beeinflussen. Und dann dachte ich, okay, das Lieferant, das sind gute Figuren, weil sie tragen ja die Globalität auf den Rücken sozusagen.

0: Und dann hatte ich noch eine Gedanke, die auch so in die literarische Richtung gegangen ist. Ich dachte über den Krimi als Roman, als Gattung. Und der Krimi ist ja Ende des 19. Jahrhunderts als Roman entstanden, weil der Kriminaldetektiv der perfekte Figur gewesen war, um der Industriestadt der Ende 19. Jahrhunderts zu beschreiben, hauptsächlich in Großbritannien und in den USA. Weil der Privatdetektiv hat eine Aufgabe, bewegt sich von Stadtzentren zu Stadträndern, zwischen wohlhabenden Milieus und die Verbrecher. Hat diese Bewegung zwischen all diese Schichten und all diese Orte und hat eine Aufgabe. Und deswegen war der Kriminaldetektiv eine perfekte Rolle, um die Industriestadt der Ende 19. Jahrhunderts zu beschreiben. Und ich dachte, okay, wer könnte diese Figur in der 21. Jahrhundert, um eine Globalstadt zu beschreiben? Dann dachte ich an einen Essenslieferant. Hat auch eine Aufgabe, muss liefern. Bewegt sich zwischen Stadtzentren und Stadtränder. Bewegt sich zwischen irgendwelchen Restaurants, Küchen, wo keiner sich reintraut, wenn du dort nicht arbeiten musst. Dann in Wohnungen und in den Straßen, definieren unsere Straßen anders und hat eine Aufgabe zu liefern. Und dann dachte ich, okay, dann ist der Essenslieferant wieder Kriminaldetektiv im 19. Jahrhundert, eine perfekte literarische Figur, um den Globalstaat in der 21. Jahrhundert zu beschreiben. Und das waren mehr oder weniger, soweit ich jetzt erinnern kann, die drei, vier Gedanken, die ich hatte, über einen globalen Roman über Essenslieferanten zu schreiben. Und dann musste ich es nur tun. Ja, genau.
1: Du hast offenbar in einem Interview gesagt, du habest 3 Jahre für diesen Roman recherchiert. Hast du die Reisen danach ausgesucht oder hat sich das durch andere Dinge zufällig ergeben, dass du genau in diesen Gebieten warst, in denen dein Roman auch spielt?
0: Schau, ich wusste, dass ich einen globalen Roman schreiben will. Das bedeutet, dass die Städte nicht Wien, Bratislava, Berlin, Ljubljana. Das musste irgendwie so eine globale Breite haben. Und ob es Buenos Aires ist oder Santiago de Chile oder Mexico City, ist eigentlich egal. Also, also die Geschichten hätten bestimmt anders gewesen. Aber es hätte auch diese anderen Städten sein können. Aber ich habe die Städte so ausgesucht, damit es irgendeine innere Verbindungen haben können, weil die Romanteile sind ja miteinander
1: Verbunden,
0: verbunden. Und
1: mehrfach.
0: ja, da habe ich die Städte so ausgesucht, damit ich diese Verbindungen hinkriege. Ja. Tel Aviv und Berlin haben sich geboten, weil ich aus Tel Aviv bin und in Berlin lebe. Delhi habe ich ausgesucht, weil es in Berlin sehr viele Essenslieferanten aus Indien gibt und dann war es so eine Verbindung, das für mich logisch war. Ich nehme an, dass Teil der Auswahlprozess war Orte, die mich interessiert haben. In Istanbul hatte ich auch ein Stipendium, das hat auch geholfen, aber in den anderen Städten nicht. Das musste ich von den Vorschüssen finanzieren. Ja.
1: Und wie bist du zu deinen Informanten gekommen? Wie hast du es geschafft, ihr Vertrauen zu gewinnen?
0: Vor jeder Reise habe ich Kontakte gemacht mit Menschen aus der Zivilgesellschaft in jeder Ort. Entweder NGOs oder Gewerkschaften und so weiter, von Menschen, die sich mit Rechten, Arbeitsrecht von Essenslieferanten beschäftigen. Ich habe erzählt, wer ich bin und was ich machen will. Und gefragt, ob sie mir helfen können. Und habe dann jemanden gefunden, der mir helfen wollte. Und das waren Menschen, die schon Kontakt hatten mit Essenslieferanten, weil sie für ihre Rechte arbeiten. Dann kannten die Lieferanten die Menschen aus der Zivilgesellschaft. Und es gab schon ein Vertrauensverhältnis zwischen ihr. Die Menschen aus der NGO oder der Gewerkschaften waren sozusagen mein Türöffner und haben gesagt, ja, wir haben Thomas kennengelernt, wir haben mit ihm geredet, wir verstehen, was er will, wir vertrauen ihm. Wollt ihr vielleicht mit ihm sprechen? Es gab bestimmt viele Lieferanten, die kein Interesse daran hatten. Aber es gab sehr viele, die mit mir reden wollten. Dazu war es auch bestimmt zumindest teilweise meine Art und Weise. Ich meine, ich habe diese Vertraut auch selber gebaut in den Interviews. Und Menschen reden gerne über sich selbst. Das bedeutet, ein Mensch zu sein. Und es gibt Menschen, die oft gefragt, wer sie sind, aber es gibt Menschen, die keiner fragt. Und für sie, das ist keine Vermutung, wurde mir gesagt, dass für die Essenslieferanten, die ich interviewt habe, dass ein Schriftsteller aus Deutschland kommt und fragt, sagt mal, wie ist euer Leben? Was beschäftigt euch? Was sind eure Sorgen, Probleme, eure Wünsche? Das war für sie wichtig. Gleich die Frage hat so ein Vertrauen gebaut. Und das ist wichtig zu sagen nach dieser langen Erzählung über die Recherchearbeit, das ist schließlich ein Roman, es ist Fiktion. Ich habe mit den Menschen gesprochen und vieles, vieles gelernt über die Arbeitsverhältnisse, aber auch über Lebensgeschichten und Realitäten, die mit dem Arbeit nicht eins zu eins zu tun haben. Aber nachdem ich so viel gelernt habe, ging es durch einen Prozess von Fiktionalisieren. Die Menschen wussten auch, keiner wird sie in den Roman erkennen.
1: Eine Episode von Tomer Gardis Roman Liefern ist länger als alle anderen und wurde als einzige auf Hebräisch geschrieben. Anne Birkenhauer hat sie ins Deutsche übertragen. Tomer Gardi erzählt, warum das so war.
0: Die Istanbul-Geschichte fängt an mit zwei Israelis, die in Berlin trinken, in einem Bar. Es ist Februar, es ist wirklich sehr kalt und die sind beide so mittelalt und haben keine Haare, so, wir haben Glatze und beschweren sich, wie kalt es ist. Mit der Glatze in Berlin, in dieser hässlichen Winter und lamentieren ihre verlorene Jugend und Schönheit und Sexappeal und so weiter und entscheiden dann, nach Istanbul zu fliegen und sich dort Haare transplantieren zu lassen. Das ist so der Rahmengeschichte von der Istanbul-Geschichte und dann fahren sie von Berlin nach Istanbul und dort treffen sie sich auf einem Essenslieferanten und so wird diese Geschichte von der Essenslieferanten erzählt. Der Istanbuler Kapitel ist der einzige Kapitel, das ich auf Hebräisch geschrieben habe und wurde von Anne Birkenhauer übersetzt. Alle anderen Kapitel habe ich auf Deutsch geschrieben und die wurden dann lektoriert von Anne Birkenhauer. Ich glaube, alle Romanteile haben einen Humor in sich, aber der Istanbul-Kapitel ist anders. Ich glaube nicht, dass es damit zu tun hat, dass ich es auf Hebräisch geschrieben habe, weil ich kann auch auf Deutsch lustig sein.
1: Ja,
0: wissen wir. Der Istanbul-Kapitel ist in ersten Person geschrieben. Es ist immer eine andere Art von Humor, wenn man über sich selbst lacht, als wenn man sich über jemand anderes lustig macht. Total anders. Alle anderen Romankapitel sind in dritter Person geschrieben. Es ändert den Humor. Wenn ich über meine eigene Glatze lache oder wenn ein Ich-Erzähler über sich selbst und seinen Freund lustig macht, gibt es eine andere Art von Freiheit. Und ich glaube, das ist der Unterschied. Jede Stadt hat ja einen anderen Charakter, hat einen anderen Sound und einen anderen Beat. Und mir war es wichtig, jeder Romanteil auch eine andere Musikalität zu geben und eine andere sprachliche Gespür, Gefühl. Das ist gar nicht so leicht hinzukriegen, 6 Stimmen zu entwickeln, ein Kapitel auf Hebräisch zu schreiben und es übersetzen zu lassen von Anne Birkenhauer, war noch eine Art und Weise, noch einen Sound in einem Roman hinzukriegen. Ja? Es hat eine andere sprachliche Qualität. Nicht im Sinne von besser oder niedriger, sondern ein anderer Klang. Das war der Geschichte mit dem Istanbuler Teil. Warum ich es nicht vorlese in Lesungen, keine Ahnung.
1: Weil dann jeder sagen würde, das ist ja selbst.
0: Nee, damit habe ich kein Problem. Ich hätte auch aus dem Istanbuler Teil etwas lesen können. Ich habe andere Teile ausgesucht. Ich bin mir jetzt nicht sicher, warum. Wahrscheinlich, ich meine, es ist, wir haben ja vorher über die Lesung als Kunstform und als etwas, das in einem Raum passiert, der auf seine eigenen Füße stellen soll, ja? Da muss man ziemlich gut aussuchen, welche Stellen passen, welche Stellen eine Geschichte erzählen, die nicht zu lang sind. Und weil es ein Roman da in 6 Städten passiert, wollte ich so viele Orte dann während der Lesung besuchen. Dann müssen die Stellen eher kurzer sein, aber schon lang genug, um irgendwas mitzukriegen als Zuhörerinnen und Zuhörer. So habe ich das ausgesucht und dann können sich die Leserinnen und Leser freuen, wenn sie den lustigen Istanbul-Kapitel lesen, den sie noch nicht kennen.
1: Wenn eine Romanfigur oder der Ich-Erzähler einer Geschichte denselben Namen trägt wie der Autor, dann hat das sehr oft zur Folge, dass Leserinnen und Leser die Figur mit dem Autor gleichsetzen und annehmen, die Erzählung sei autobiografisch.
0: Ja, es passiert mir, aber meine Art und Weise, damit umzugehen, ist nicht darüber zu schimpfen oder das für blöd finden und so weiter, sondern damit zu spielen. Ich spiele damit. Und da in der Istanbul-Kapitel, da heißt auch der Erzähler Tomer, dann habe ich mich an diese Erzählerfigur wirklich auch namentlich sehr genähert. Aber dann bin ich in einer Lesung und dann sehen die Menschen, dass ich eine Glatze habe und habe mein Haar nicht transplantiert. Und dann müssen sie von dem reinen visuellen Effekt verstehen, das, was in der Roman als Ich-Erzähler namens Tomer geschrieben ist, nicht eins zu eins, wie es was der Tomer, der Person außerhalb des Roman tut, weil er hat keine Haare auf dem Kopf oder nur auf den Seiten.
1: Zuletzt verrät Tomer Gardi noch, wie er bei der Planung des Romans vorgegangen ist.
0: Dazu würde ich auch sagen, diese Architektur habe ich im Voraus so gebaut, diese grobe Struktur. Aber was in jeder Stadt passiert, wollte ich nicht im Voraus erfinden, weil ich kannte die Städte ja nicht. Und ich kannte die Lebensbedingungen und Arbeitsbedingungen und Charaktere des Essenslieferanten und die Stadt, bevor ich da war, nicht. Und dann bin ich hingefahren und habe angefangen zu sprechen, zu schauen und zu riechen und zu hören. Und mehr oder weniger nach 2 oder 3 Wochen in jeder Stadt habe ich verstanden, worüber jeder Romanteil sein sollte. Diese grobe Struktur von wie sind die Geschichten miteinander verbunden, habe ich im Voraus gemacht, aber alle anderen Geschichten von wie, was passiert in diesen architektonischen Räumen sozusagen, was ist da Innenarchitektur von jeder Romanteil, das entstand durch den Interviewprozessen mit den Essenslieferanten. Ja. Die Reisen sind natürlich toll. Der Berliner Winter ist hart. Das gibt auch einen Anlass, eine 6-wöchige Pause da zu machen.
1: Nicht nur in Istanbul.
0: Nicht nur in Istanbul, auch in Kenia, in Naivasha. Die Reisen machen Spaß, aber die Reisen sind keine einfache emotionale Sache. Ich meine, man kommt an allein in eine fremde Stadt, Delhi, das riesige Ding, und dort 6 Wochen zu verbringen mit so wenigen Freunden, Freundinnen und Kontakten, das ist eine einsame Zeit. Was bestimmt für die Literatur auch nützlich ist, nicht weil ein Roman ein einsamer Roman ist, aber man muss irgendwie ein konzentriertes Zeit haben, um sowas alles zu schreiben. Wenn man ständig irgendwelche partylustige Freunde mit sich hat, dann schreibt man weniger. Ja, das waren die Reisen. Ich habe tolle Menschen kennengelernt. Vor der Reise intuitiv hätte ich gedacht, dass Buenos Aires so ein Highlight wird, weil es eine tolle Stadt ist und man hört so viel über, wie schön das dort ist. Und es ist sehr, sehr schön und angenehm und gelassen. Aber ich rede kein Spanisch und es ist nicht leicht, dort mich endlich durchzukommen. Dann war es ein ziemlich isolierter Monat oder 6 Wochen. Aber in Kenia, weil der Erziehungssystem in Kenia ist noch sehr, sehr beeinflusst von der britischen Kolonie. Und da sprechen fast alle in der Ort, wo ich gewohnt habe, Englisch, auch wenn sie nicht 12 Jahre lang in die Schule gegangen sind. Ja, und eine weiße Person hat auch eine Art positiver Rassismus-Effekt. Ah, ist interessant und so. Ja, spannend.
1: Oder dein freundliches Lächeln.
0: Das auch vielleicht.
1: Ja. Ich danke dir für deine Geduld und deine Offenheit.
0: Danke für das Gespräch, Barbara. Und dass du es immer wieder mit mir machst. Finde ich toll.

Das war eine Stunde mit Tomer Gardi und seinem Roman Liefern. Erschienen ist das Buch im Frühling 2026 im Tropenverlag. Für die musikalische Begleitung sorgte heute der Gitarrist Pippo Corvino mit seinem neuen Album Pilgrim's Dream. Ausführliche Informationen und eine Musikliste findet man auf der Website von Radio Helsinki, helsinki.at, in der Rubrik Das rote Mikro. Gestaltung der Sendung Barbara Belitsch.

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1: Hallo Leute, das ist das beste Freie Radio Helsinki und Graz, Ivan Finch oder Anton, und das ist die bunte Playlist-Sendung, wo ich spreche über verschiedene Musik, die ich höre. Aber heute, ich werde sprechen nicht mehr als diese kurze Einladung zu dieser Sendung, weil heute nur die schönste, die überraschende, die beste Musik auf dieser Sendung spielen. Und wahrscheinlich im nächsten Sendung hin, ich werde ein bisschen mehr über diese Musik sprechen. Aber heute nur eines buntes Konzert. So, viel Glück und schönes Wochenende. Ich lasse Ihnen mit dieser schönen Musik heute.

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1: 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Okay, wir fangen heute an in den kleinen lokalen Recording Studio in Westbrook in den amerikanischen Bundesstaat Maine. 1956 van de producer All Hawks. 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Eine Stunde Rockabilly, los geht's!

Ja, das war Curtis Johnson mit seiner Baby Baby, veröffentlicht in 1957 auf das Event-Label Westbrook, Maine. Okay, weiter geht's mit Capitol-Label Rockabilly, Wanda Jackson and Honey Bop.

0: Baby Juice Boy.
1: Oh yeah. Eine Demo-Recording, niemals veröffentlicht in die 50er Jahre. Und es ist heute eigentlich nicht mehr bekannt, wer das Lied eingesungen hat damals in einem Studio. Es ist auch nicht bekannt, wo das Lied eingespielt wurde damals in die 50er Jahre. Ich habe hier die Info, Willie Jeffers. Aber ich habe auch auf andere Sampler andere Namen gefunden bei diesem Track. Okay, weiter geht's mit Rhythm and Blues from the 50s. Chuck Higgins haben wir jetzt hier mit seinem Motorhead Baby.

0: Ja, das Cat ist really rocking. Das war Chuck Higgins mit seinem Motorhead Baby. Wir gehen jetzt Richtung New Orleans. Damals in die 50er Jahre gab es in New Orleans, Louisiana, eine extrem große, umfangreiche Rhythm and Blues Boogie-Woogie Szene. Aus dieser Ära, aus dieser City, haben wir jetzt hier Smiley Louvers mit seiner Real Gone Lover. Rock around, rock!
1: Hey, baby!

Gone, Hap, Get. Smiley Lewis mit seiner Real Gone Lover aus New Orleans. Er kam aus dem gleichen musikalische Umfeld rund Fats Domino. Fats Domino had damals viele Songs van Smiley Lewis gecoverd. Wie zum Beispiel Blue Monday und I Hear You Knocking. Aber das waren alles Originals van Smiley Lewis. Aus New Orleans, Fats Domino, haben wir jetzt hier mit I'm Ready.

1 minuut en 30 seconden waar dat de Alabama Kids met Wrecking Jalopy. Kein einzige Information habe ich über diese Alabama Kid gefunden. Höchstwahrscheinlich aus Alabama. Eine typische Homemade Recording. Wahrscheinlich in einer Garage. Privat zu Hause eingespielt. In die 50er Jahre wurden viele, viele Songs damals immer privat unter Eigenregie eingespielt. Auf ein klein, lokal, regionales Platte-Label. Über den nächsten Track habe ich auch kein einzige Information. Extrem seltene Rockabilly haben wir jetzt hier auf dem Plattenspieler. Eddie Schmelling, Swirling Aces haben wir jetzt hier mit Jenny.

Yeah, let's rock! Das war Eddie Schmeling mit seinem Little Ginny. Trotz seiner relativ schlechten Tonqualität, seine extrem gute Rockabilly Track from the 50s. Es ist Zeit für het was rauwe Teddy Boy, Rockabilly. Crazy Kevin and the Rhythm Rockers haben wir jetzt hier. Mit Raw Deal.

Yeah, Bebopalula, Dash Music, Don Parler and the Power Fires mit Give Me, Give Me, Give Me. Veröffentlicht auf eine 10-Inch auf Tail Records. Okay, wir haben heute noch keine einzige Hillbilly Country Platte gespielt. Und das wird langsam aber sicher hoog Zeit. Aus 1953 auf Capitol Records. Hou jetzt hier. Skitch McDonald mit Baby, I'm Counting.

Gonna Shake the Shack Tonight, das war Skeeter McDonald mit Baby I'm Counting aus 1953 auf Capitol Records. Auch aus 1953 ist die nächste Platte auf dem Plattenspieler. Und ich rede jetzt über Donnie Baker mit Drinking Wine, Spody Jody. In seiner Version ist es Drinking Pops, Sody Jody. Und das ist natürlich ein Original, ein All-Time Rhythm and Blues Klassiker von Stick McGee. Check 1000-mal gecoverd, aber diese Version gehört meiner Meinung nach zu einer der besseren, schnellere Uptempo Rock'n'Roll Songs. Donnie Baker, 1953 mit Drinking Pop, Sody Jody.

Ja, Sonny Rogers and the Kingpins und Hi Garen Mama auf N Viking Records. Weiter geht's mit Marty Brom and Finders Keepers Losers Weepers.

The racket goes round and round. And Bookie Shamar, das war Etta James mit ihre Good Rocking Daddy auf Modern Records 1955. Okay, auf 57, den Durchbruch Recording von Ricky Nelson auf Imperial Records. Ricky Nelson mit seinem Bebop Baby.

Das war Ricky Nelson mit seine Bebop Baby 1957. Okay, jetzt am Schluss auch noch ein klein bisschen holländische Rock'n'Roll haben wir jetzt hier. The Black Slash mit The Chicken and the Hawk.

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Met The Chicken and the Hawk van de Black Slacks geht deze Rocking 50 Sendung van heute wieder zum Ende. Eine Stunde Honky Tonk Hillbilly, Rockabilly und Rhythm and Blues. Mit am Mikrofon Erik van de Meeracker. Nächste Woche eine neue Rocking 50s Sendung. Gerne bis nächste Woche noch keep on rocking.

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0: Hallo und herzlich willkommen hier in der Villa Kunterbund. Mein Name ist Tona Ronjason und ich begrüße alle Zuhörerinnen und Zuhörer hier in der Villa Kunterbund auf Radio Helsinki auf 92,6 MHz.
1: Und die ganz gleichen Zuhörerinnen und Zuhörer begrüße auch ich. Ich bin der Michele, der Sidekick der Tona.
0: Und es ist eine Premiere.
1: Dadadüdelü.
0: Liebe Zuhörerinnen und Zuhörer, falls Sie in dieser Ausgabe der Villa Kunterbund ein bisschen einen Hall hören, hört man den, Michele? Hall, Hall, Hall.
1: Mal schauen.
0: Liegt das daran, dass wir zum allerersten Mal aus unserer eigenen Villa
1: Hütte.
0: Kunterbund aus senden.
1: Die Hütte ist
0: fast fertig.
1: Fast fertig.
0: Aber wir sind eingezogen. Wir haben unseren Hof bezogen. Das ist jetzt für die meisten Zuhörerinnen und Zuhörer wahrscheinlich keine Überraschung, weil wir ja die letzten zwei Sendetermine aufgrund unseres Siedel- und Umzugsstresses ausfallen haben lassen. Ja, es war intensiv.
1: Ja, viel Arbeit.
0: Dementsprechend, ich habe dieses Mal, ich glaube, das ist auch Premiere, zum ersten Mal keinen Zettel. Ich habe keine...
1: Hast du nichts vorbereitet?
0: Nein, ich habe nichts vorbereitet.
1: Spinnst
0: ich
1: du?
0: Wüsste nicht, wann ich das hätte machen sollen.
1: Antonia.
0: Und ich habe mir gedacht, wir haben so viel zu erzählen. Es ist so viel passiert. Wir spulen jetzt einfach ein bisschen zurück, Michaelchen. Spul, spul, spul, spul, spul, spul, spul, spul. Und zwar ganze 2 Monate... als es mit dem Siedeln losgegangen ist.
1: Was ist da passiert? Ich weiß gar nichts mehr. Ich habe alles aus dem Kopf ausgeblendet.
0: Ist das verdrängt?
1: Verdrängt.
0: Also ich glaube, das Siedeln an sich, dadurch, dass wir Siedelexperten sind und so oft umgezogen sind, war recht smooth.
1: Ja.
0: Oder?
1: Eh.
0: Ja, also das Siedeln, die Kartons backen, ja.
1: War jetzt.
0: Es ist, vielleicht war es so,
1: wie haben wir es uns aufgeteilt? Du hast eher gepackt, ich habe die schweren Kisten heruntergetragen.
0: Genau. Ich wollte vorher gerade sagen, ich glaube, es ist dann für uns, also wir haben uns beide so einen fixen Tag in den Kopf gesetzt, wann wir die erste Nacht hier am Hof übernachten wollen. Das Datum kann ich jetzt genau sagen, es war der 4.4. An dem Tag wollten wir, aus irgendeinem Grund haben wir gesagt, das ist der Tag,
1: der 4.4.2026.
0: Genau.
1: Du darfst nicht vergessen an die lieben Zuhörerinnen und Zuhörer aus der Zukunft.
0: Ach so, ja natürlich. Entschuldigung. Oder
1: kein
0: die,
1: Problem.
0: Wie heißt das? Zurück in die Zukunft, also die Zeitreisenden.
1: Ja, ja genau. Oder genau. Die, ja.
0: Ja. Und der Tag ist dann schneller gekommen als gedacht. Es war dann extrem stressig, dass wir das auch geschafft haben. Aber Endgegner vorm Siedeln für den Michele war einmal eindeutig Kleiderschränke aufbauen.
1: Wieso Endgegner?
0: Wir haben ja 2-mal den gleichen Kleiderschrank gekauft, weil unsere Zimmer ja komplett identisch ausschauen. Nein, eigentlich
1: ah, ja, stimmt.
0: Nicht. Nein. Aber wir haben trotzdem 2-mal den gleichen Kleiderschrank gekauft. Ich glaube, das haben wir eh in der letzten Sendung auch gesagt, nicht weil er uns gefallen hat, sondern weil er so super günstig war. Und den hast du mit meiner Hilfe aufgebaut, aber das war eine Challenge.
1: Ja, ich meine, das könnten sie sich halt echt ein bisschen besser überlegen, wie man diese großen Kästen als Benutzer dann zusammenbaut. Weil das ist echt ein Krampf gewesen. Diese dünnen Pressspanplatten, die auf der Hinterseite des Kastens sind, na, wie soll man die in diese Schlitze reinkriegen? Das war Wahnsinn. Aber ja. Beim zweiten Kasten hat es dann eh hingehaut, halbwegs. Aber es war jedes Mal eine spannende Erfahrung.
0: Wie gesagt, beim Sielen sind wir grundsätzlich eigentlich eh, ja, da kennen wir uns aus. Das haben wir schon ein paar Mal gemacht. Wir hatten super Unterstützung von Freunden und von Familie. Das ist eigentlich ratzfatz gegangen. Was dann die Sache so stressig gemacht hat, war das Auspacken.
1: Findest?
0: Ja.
1: Okay.
0: Das Auspacken.
1: Wir sind ja noch immer nicht fertig mit dem
0: Auspacken.
1: Eben,
0: das meine ich ja. Wir packen und packen und jo. Sortieren und sortieren.
1: Wir machen uns eh keinen Stress deswegen jetzt.
0: Nein, eh nicht. Vielleicht sind wir so langsam. Vielleicht ist es auch das. Ja.
1: Vielleicht.
0: Aber wir sind noch immer nicht fertig mit dem Auspacken.
1: Vielleicht werden wir es nie sein.
0: Vielleicht, ja. Ich hatte ja den Vorsatz, liebe Zuhörerinnen und Zuhörer, dass wir, dadurch, dass wir so einen großen Bauernhof haben und wir haben das ja schon in den vorherigen Sendungen mehrmals beschrieben, dass wir unseren Neubau haben und unseren Altbau. Ich habe eben den Vorsatz gehabt und habe ihn noch immer, dass wir den Neubau relativ frei halten. Das heißt, dass wir ihn nicht vollstopfen mit dem klassischen Zeugs.
1: Was für Zeugs denn zum Beispiel?
0: Ja, Zeugs, was sie so anhäuft. Das Zeug möchte ich im Altbau anhäufen.
1: Ja, zum Beispiel Wunderkerzen. Wunderkerzen haben wir nicht im Haus.
0: Genau, Wunderkerzen zum Beispiel. oder was haben wir noch? Es war bei uns eine lange Diskussion.
1: Konfettikanonen?
0: Diese Geschenke.
1: Geschenke, die man auf Vorrat kauft.
0: Die man auf Vorrat kauft oder die man halt so daheim hat. So Geschenke, so Kleinigkeiten. Wie heißt
1: genau,
0: das auf Englisch?
1: Für uns selber.
0: Ist besser.
1: Die packen wir dann aus, wenn wir fertig gearbeitet haben im Garten zum Beispiel.
0: Genau, die Belohnungen.
1: Die Belohnungen.
0: Mitbringsel, auf das wollte ich hinaus. Mitbringsel
1: die
0: zum Beispiel.
1: Geschenke.
0: Genau, solche Sachen. Und bis jetzt da ist es uns... mir vielleicht ein bisschen besser als dir gelungen, das auch durchzusetzen. Du bist so ein bisschen auch ein Anhäufer von Zeug hier im Neubau.
1: Gar nicht, finde ich. Boden.
0: Nein, ich habe einfach so ein bisschen immer wieder zurückgraben müssen. Aber hat gut funktioniert.
1: Aha, okay.
0: Ja?
1: Das ist mir nicht aufgefallen.
0: Das habe ich ja, genau, so.
1: Okay, aber ich glaube, das Wichtigste, was die Zuhörerinnen und Zuhörer am meisten brennend interessiert, wie schaut's denn jetzt aus in dem Haus?
0: Wie ein Haus,
1: Michael. Ja, beschreib's halt ein bisschen.
0: Inwiefern?
1: Bist du zufrieden damit als erstes einmal? Gefällt es dir hier? Du hast es selber designt.
0: Eine Sache. Ja, na, also ich bin sehr zufrieden mit dem, was wir uns leisten konnten, haben wir das umgesetzt. Das andere hätten wir uns eh nicht leisten können. Von dem her bin
1: wir
0: ich sehr zufrieden.
1: Wir sind ja arm.
0: Was mich, zwei Sachen, wo ich schon beim Einzug gewusst habe, ach schade, dass wir nicht mehr Geld haben, ist die Dachfenster, dass die nicht größer sind. Also diese, wie sagt man zu dem, wie kann man das jetzt zuhören und so beschreiben? Diese Fenster im offenen Wohnraum, die oben sind, nicht in der Dachfläche, in der Giebelfläche, die Giebelfenster vielleicht.
1: Ja, ich glaube, das kannst 10.000 Mal erklären, das wird keiner verstehen, weil man es wirklich wissen muss, wie das da ausschaut. Weil das es ist nicht alltäglich, so wie wir das aufgebaut haben.
0: Ja, und es ist sehr schön, also es gefällt mir und es kommt Licht rein und es ist so, man sieht den Sternenhimmel und so, finde ich super. Es könnte ein Ticken größer sein, aber es war klar, größer ist nicht leistbar, also von dem her, ja, was soll ich machen?
1: Ja.
0: Gut. Und das andere, liebe Zuhörerinnen und Zuhörer, das können wir noch ändern und das werden wir auch ändern. Das ist die Fliegengittertür. Also ich wusste schon, ich habe es vermutet, habe mir aber keine großen Gedanken gemacht, wenn man eine Terrassentür hat und davor so eine Insektenschutztür, dann geht die Tür ja logischerweise separat auf, diese Insektenschutztür. Und die ist mit so Magneten abgesichert. Und diese Magnete gehen jetzt am Anfang noch ein bisschen sperrig. Okay, das war mir auch bewusst. Aber was ich dann so ausgeblendet habe, ist das Geräusch, wenn es dann zugeht, die Terrassentür. Das ist dann so laut.
1: Das Geräusch, aha.
0: Ja. Und es ist so sperrig auch mit Aufmachen, weil dann geht der Flügel so auf und so. Und dadurch, dass wir das beim Schlafzimmer ja jeweils haben, ist es dann laut und sperrig. Und man könnte das ändern, indem man eine Schiebetür macht.
1: Aha.
0: Und das kann man nachrüsten. Das kostet zwar ein bisschen was, aber das kann man nachrüsten. Das werden wir dann machen.
1: Ja.
0: Irgendwann.
1: Für mich ist das Hauptproblem, dass die Tür so schwer aufgeht, weil die Magneten so extrem hart sind. Also die lassen nicht aus.
0: Weicher. Ich glaube, die lassen dann nicht.
1: Ich weiß nicht, vielleicht durch die Schläge, wenn man es wieder zumacht.
0: Und durch den Schmutz?
1: Na, Schmutz, es macht nichts, aber, soweit ich das weiß, aber normalerweise, eventuell durch die Schläge, dass es dann an Kraft verliert, glaube ich.
0: Ja.
1: Bitte an die Physiker und Chemiker, bitte kurze Mail an uns, wie das wirklich dann.
0: Okay.
1: Wann werden Magnete schwächer?
0: Gut, aber ansonsten bin ich sehr zufrieden. Also unser Haus gefällt mir sehr gut. Ich habe es ja designt.
1: Passt, ja. Nein, musst du es sagen.
0: Jetzt bist du dran. Wie gefällt es dir, das Haus?
1: Ja, es ist okay. Es ist voll okay. Wir sind sehr zufrieden. Ich bin sehr zufrieden. Wir haben einen Fliesenboden.
0: Mhm.
1: In 60% des Hauses. Das Wohnzimmer. Und ja, der...
0: Also was? Eigentlich muss man sagen, die Zimmer haben keinen Fliesenboden.
1: Stimmt, danke.
0: Der Rest hat Fliesenboden, den gleichen Fliesenboden.
1: Ja,
0: mhm.
1: Den gleichen Fliesenboden im Badezimmer wie im Wohnzimmer.
0: Und im Gang und ja, genau, und ja. In der Küche. Der hat sich schon total bezahlt gemacht, weil er super pflegeleicht ist.
1: Ja, ja. Genau. Er hallert halt ein bisschen.
0: Ja, also wir haben vielleicht auch so das Problem, dass wir eben noch nicht so viele Einrichtungsgegenstände haben und dementsprechend hallert es nur ein bisschen.
1: Also hallert heißt,
0: Hall.
1: Es hallt. Akustisch
0: der Hall.
1: Ist es ein kleines Problemchen. Manchmal, ja. Wenn man miteinander redet, man hört nur mehr, weil es so hallt.
0: Genau, ja. Aber das wird sich dann ändern, wenn man Möbel reinstellen.
1: Vielleicht ein paar Teppiche. Ein paar, wie heißen die? Vorhänge. Die Tona liebt ja Vorhänge.
0: Ich äußere mich jetzt nicht dazu.
1: Ja, ja.
0: Ein kleines Thema.
1: Was ich hasse, also das ist jetzt die Wahrheit, sie mag überhaupt keine Vorhänge, aber das liebe stimmt. Zuhörerinnen und Zuhörer, gebt es mal 1 bis 2 Jahre, dann habe ich sie weich geklopft. Da wäre ihr jetzt die Vorzüge eines Vorhangs. Schmackhaft machen.
0: Ich habe dir gesagt, dass du in deinem Zimmer gerne einen Vorhang aufhängen kannst.
1: Ja, ja, und dann habe ich gesagt, das mache ich. Und dann ist gesagt, echt jetzt?
0: Es passt halt nicht. Ja, ich mag halt keine Vorhänge. Gut.
1: Ja.
0: Okay. Könnten natürlich das Hallproblem ein bisschen lösen, aber wir werden einfach irgendwann nochmal Möbel kaufen und dann.
1: Ja, schauen wir mal. Oder vielleicht ein paar Akustikpaneele. Vielleicht hilft das was.
0: Ja. Gut. Ansonsten, ich glaube, wir sind sehr, sehr zufrieden mit unserem Haus. Ich finde super cool die Badewanne und wie die Dusche ausschaut, also die Dusche.
1: Ja, willst du dir beschreiben? Das ist schwer.
0: Ist schwer zu beschreiben. Die Dusche hat so eine Fliese oder ein Fliesenmuster, was ausschaut wie ein Fels. Und dann glaubt man duscht in einer Felsengrotte.
1: Das ja, ist gut.
0: Super.
1: Ja.
0: Das ist einfach, das taugt mir. Das schaut cool aus, das taugt mir.
1: Ohne Fugen.
0: Also und ohne Fugen.
1: Also einer Fliese, 2,5 Meter oder mehr.
0: Ja, wir haben riesige Fliesen. Ich glaube, größere Fliesen gibt es in der Hinsicht jetzt nicht. Wahrscheinlich, es gibt immer größere Fliesen, aber halt da bei uns in der Umgebung war das so das Maximum.
1: Ja.
0: So also Sonderanfertigung.
1: Ja, man muss halt ein bisschen prassen, ja, das ein bisschen herzeigen was.
0: Dafür haben wir keine Duschkabine, liebe Zuhörer und Zuhörer, sondern wir haben einfach so einen Duschvorhang.
1: Ja.
0: Hat nicht mehr gereicht.
1: Genau, ja. Da werden wir noch ein bisschen sparen, dann geht das schon.
0: Ja, und die Badewanne ist eben einen Ticken größer als normale Badewannen, finde ich super. Schaumbad in der Badewanne.
1: Mhm.
0: Ja.
1: Haben wir schon ein paar Mal probiert, das ist ganz gut.
0: Ja.
1: Also du halt. Ich eh noch nicht so.
0: Du bist nicht so der Quietscheente, Bade... Wie sagt man? Badeente, Quietscheente, Badeente.
1: Nein, bleib lieber dreckig.
0: Gut, da sind wir schon beim nächsten Stichwort. Aber vorher spielen wir jetzt darf ich die Zeit nicht aus den Augen verlieren. Jetzt spielen wir ein Lied von Micheles neuer Lieblingsband. Das ist jetzt ganz einfach, du musst es sofort wissen, weil du hast es schon jedem empfohlen.
1: Natürlich, ich gehe jeden am Senkel. Und beim zweiten Hören taugt es ihnen. Beim ersten Mal ist es wie... Immer, sonst genervt von mir, aber beim zweiten Mal hören, man muss es ihnen nur lang nur eindrucken, dann taugt es ihnen.
0: Ja, das war auch bei unserem ersten Besuch so, wie die Freunde das erste Mal da waren bei uns im Haus. Der Michael hat zwar das Haus hergezeigt, aber er wollte auch diese Band herzeigen.
1: Genau, es ist, ich hoffe, ich verspreche das richtig aus, Engin de Poitrine, so irgendwie. Es sind zwei Aliens, die so schwarze und weiße Punkte haben und die...
0: Spiel einmal ein Lied.
1: Die sprechen nicht Deutsch, nein. Und auch nicht irgendeine Erdensprache. Deswegen sind die Interviews mit ihnen immer recht lustig.

0: Willkommen zurück hier in der Villa Kunterbund. Mein Name ist Tona Ronjason, mir gegenüber sitzt das liebe Michaelchen. Und hier auf Radio Helsinki hat der liebe Michele gerade seine absolute neue Lieblingsband.
1: Ja, die wechseln sie aber recht schnell wieder.
0: Ja, jetzt momentan.
1: Also, aber jetzt momentan, ja.
0: Was fasziniert dich so an der Band? Ach, ganz kurz noch. Wir reden jetzt natürlich nicht lange über die Band, aber was ist es? Was hat dich zum Catchen gebracht?
1: Das ist schwer zum Sagen. Na, du weißt es nicht. Echt nicht. Also, es sind einfach zwei extrem gute Musiker. Und es sind Aliens. Wann kriegst du das schon zu hören?
0: Stimmt.
1: Niemals.
0: Aber die, also du hast vorher schon angekündigt, dass sie ja ihre eigene Sprache haben. Glaubst du, folgt die Sprache irgendwelchen Regeln oder sagen sie einfach nur lauter?
1: Es ist eine Sprache, die muss irgendwelche Regeln folgen.
0: Ist es eine Sprache?
1: Aber es klingt so.
0: Ist es also ist es eine Sprache? Ist es titulierte Sprache? Okay, gut, passt. Danke für diesen Beitrag.
1: Das war es Engin de Patrie. Sprache.
0: Sprache. Gut.
1: Nein, einfach mal was anderes. Das war einfach cool.
0: Ja, wir, also
1: und
0: wir,
1: die Lieder sind ja, wenn du mich schon fragst, die Lieder sind sehr technisch anspruchsvoll. Also sie wechseln bei dem, ich weiß es nicht, wie das Lied heißt, das, was wir jetzt vorher gespielt haben, da hat man gehört, zuerst war das ein Sechs-Achtel-Takt, was weiß ich, und dann kommt auf einmal ein Vier-Viertel-Takt und es rockt einfach voll weg. Und das machen halt nicht viele Bands.
0: Wir haben vorher schon gesagt, liebe Zuhörerinnen und Zuhörer, dass man die Band meistens zweimal hören muss, bis es einem taugt. Also wir spielen dann eh noch ein zweites Lied. So.
1: Aha, ja, ja.
0: Das war jetzt ja das erste. Meistens, das muss man ehrlich sagen, die meisten, wenn du das gesagt hast, war das immer so,
1: Und dann, hey, hab's mir nochmal daheim angehört. Das ist doch echt cool.
0: Genau.
1: Aber man muss es halt auch nicht nur anhören. Hören Sie es jetzt bei uns an und dann schauen Sie es auf YouTube nochmal an. Das ist ein Live-Video. Dann verstehen Sie, was wir meinen. Also die taugt es ja auch, was ich weiß.
0: Ja, mir
1: taugt es. Das finde ich
0: ja
1: cool, ja.
0: Mir taugt es. Ich habe übrigens gestern...
1: Es ist aber keine Musik, das habe ich auch ausprobiert, für Leute, die so eher Mainstream-Musik hören, also Pop und so. Das habe ich probiert. Nein, hat nicht hingehauen. Auch beim dritten Mal, aber ja nicht. Aber entschuldige, du hast gestern?
0: Ich habe gestern, falls du dich erinnerst, du hast ja gestern im Garten gearbeitet, so fleißig, und ich habe gekocht.
1: Alles wieder verdrängt.
0: Ja, ich habe gekocht. Mhm. Und während des Kochens habe ich so ein KI-DJ durchlaufen lassen, so einfach so schlag mir Lieder vor, die mir gefallen oder so.
1: Oh, war ja.
0: Erinnerst du dich noch? Und ich bin rausgekommen und habe irgendwas geholt aus dem Garten und habe gesagt, na,
1: die Welt steht nicht mehr lang.
0: Der spielt nur Blödsinn, das muss ich jetzt auch dran, das taugt mir überhaupt nicht. Mhm. Und als ich reingekommen bin, dreimal der Straden, was er reingetan hat. Ja, da hat er mir wahrscheinlich zugehört, die KI, wie ich draußen super über die Playlist.
1: Aber wie hast du ihm erklärt, was dir taugt?
0: Na, aufgrund meines, Hör...
1: Verhaltens.
0: Ja, aufgrund meiner Bibliothek oder so.
1: Ja, aber wann hörst du Spotify? Hast du es überhaupt Spotify?
0: Auf YouTube.
1: Gehört? YouTube, ja gut. Yeah. Du weißt schon, dass du meinen Account verwendest für YouTube so. Und ich die ganze Zeit.
0: Aber der Großteil war nur Blödsinn.
1: Nein, das war voll gut.
0: Deswegen war kein Bob Dylan dabei.
1: Nein, das fixt nicht. Kein Bob Dylan für Tona. Ich bin nämlich reingegangen und habe mir gedacht, hey, die Tona hört ja coole Musik.
0: Nur Blödsinn! Lauter Jackpot-Musik! Okay, jetzt erklärt sich vieles.
1: Ja. Ich habe gedacht, das war Spotify, weil damit habe ich nichts am Hut. Nee.
0: Okay, gut, so, wir kommen vom Thema ab. Aber eigentlich kommen wir eh schon zum Thema hin. Wir sind gesiedelt, wir sind angekommen. Und das habe ich wirklich extrem oft gesagt. Wir sind am Ankommen. Und der Michele und ich haben das ganz groß geschrieben. Wir nehmen uns Zeit, und das habe ich so lieb gefunden, wenn du das am Anfang gesagt hast, unser Alien-Haus kennenzulernen. Weil es ist ein bisschen, liebe Zuhörerinnen und Zuhörer, wie wenn man in eine neue Beziehung geht oder neue Freundschaften knüpft. Oder das erste Kennenlernen so beim Date oder so, oder bei den ersten Dates.
1: Rendezvous. Noch nicht. Aber
0: ja, zuerst ist man so nervös und es ist alles so neu und man weiß nicht, wie soll ich mich verhalten und dann passiert irgendwas und dann ist man überfordert.
1: Ich weiß auch nur, dass die in den ersten paar Nächte recht kalt waren. Irgendwie war es frisch, obwohl die Heizung eigentlich gelaufen ist.
0: Ich glaube, weil wir waren angespannt beide. Wir waren beide nervös. Ich zum Beispiel beim ersten Mal kochen, der Dunstabzug, das war ich überhaupt nicht gewohnt. Der hat so eine wüde Saugleistung, sagt man da, Abzugsleistung.
1: Dass die Eingangstür immer aufgegangen ist.
0: Weil man so, du hast mir das erklärt physikalisch. Man muss irgendwas aufmachen, damit das der Unterdruck, der Überdruck weg kann. So, genau. Ich habe zugehört, du schaust jetzt so, ja. Und dann war ich ganz nervös, zu Michele gesagt, müssen wir jetzt immer die Haustür aufmachen, wenn wir kochen?
1: Das werden wir reklamieren, das geht ja nicht. Was soll man da jetzt tun?
0: Ja, und das, also so, das eben, das war dieses Ankommen. Und das ist vielleicht so ein Tipp für zukünftige Häuselbauer oder Häuselbauerinnen oder allgemein einfach, wenn man wo neu einzieht. Das habe ich dann mal, du hast mich dann so beruhigt, indem du gesagt hast, hey, wir müssen unser Alienhaus erst kennenlernen. Das habe ich cool gefunden. Hm. Dass man sich da Zeit nimmt. Und jetzt ist es so, kochen schon total smooth. Ja. Weißt schon, wie das geht mit Überdruck, Unterdruck. Hm. Oder auch mit unserem fancy Backofen, der so viele Funktionen hat. Früher haben wir gehabt, Ober- und Unterhitze.
1: Stimmt.
0: Jetzt gibt es...
1: Haben wir auch geschafft.
0: Ja.
1: Aber es war nicht so gut.
0: Nein, jetzt zum Beispiel, jetzt kann man so Sachen aufwärmen. Das haben wir heute zum Dampfen. Ersten Mal erst gemacht.
1: Ah ja, aufwärmen.
0: Aufwärmen mit so einem...
1: Dampf. Entschuldigung. Ja
0: genau,
1: mit so Dampf. Aber
0: Dampf. Es wird so ganz leicht mit heißem Dampf.
1: Besprenkelt,
0: ja. Und ich habe dann, liebe Zuhörer und Zuhörer, das Backrohr aufgemacht, weil ich schauen wollte, ob das eh warm ist. Und dann hat es mich voll verbrannt am Finger. Mhm. Weil es super heiß ist, der Wasserdampf. Ja. Aber es hat nur so ganz leicht so, puff, puff. Ja.
1: Das burnt dann schon ein, jo.
0: Ja, aber das, also, und da waren wir vielleicht auch ein bisschen egoistisch, dass wir eigentlich fast noch keinen Besuch da gehabt haben. In den letzten
1: egoistisch,
0: Wochen.
1: Egoistisch, wieso egoistisch?
0: Ja, weil schon natürlich, es hätten voll viele Freunde und Verwandte und Familie und Freunde noch einmal kommen wollen. Und
1: aber
0: halt,
1: die wollten wir einfach nicht da haben.
0: Ja, wir haben halt meistens so gesagt, ja, wir sind am Ankommen. Ja.
1: Und diese Ausrede verwenden wir immer noch.
0: Na, jetzt sind wir schon bei der nächsten Baustelle, aber das ist dann das nächste Thema. Ich will aber noch von dir hören, wie das Ankommen für dich war. Bist du hier schon angekommen vom Gefühl her?
1: Ja, schon irgendwie, ja, doch.
0: Ja?
1: Schneller gegangen als gedacht.
0: Was war der Moment, wo du dir gedacht hast,
1: das denke ich mir andauernd.
0: Nein, wo du so gemerkt hast, so, ja, da bin ich jetzt daheim.
1: Hat es eigentlich nicht gegeben. Nein, doch nicht.
0: Nein? Okay.
1: Nein, das ist so. So wie wenn du eine Rutsche runterrutscht, wann denkst du, jetzt bin ich auf der Rutsche.
0: Ich denke mal, ich bin auf der Rutsche.
1: Am Rutschen.
0: Wenn ich oben bin auf der Rutsche.
1: Ja, war vielleicht ein blödes Beispiel.
0: Okay.
1: Ich überlege mir noch ein besseres.
0: Gut, aber du bist angekommen, das ist schön.
1: Ja. Ja. Doch.
0: Kurzes Thema zu unserem Eduard. Er hat sich auch schwer da beim Siedeln.
1: Der hat nichts gefressen, der Arme.
0: Ja, der hat ein paar Tage hat er gebraucht.
1: Der arme Specki.
0: Aber wir haben auch ein Upgrade für den Eduard, weil er jetzt so ein super cooles Nachtlicht hat. Das hat er vorher nicht gehabt.
1: Mhm.
0: Ja, ein super cooles Nachtlicht. Das findet er ganz toll.
1: Ja.
0: Ja, gut. Jetzt schaue ich wieder so. Willst du schon das nächste Lied spielen oder machen wir noch das nächste Thema auf?
1: Ja, machen wir das nächste Lied.
0: Machen wir das nächste Lied, machen wir jetzt gleich so, damit es noch einmal reingeht.
1: Angers, Angers de Poitry.
0: Ja, willst du das auf Angers de Poitry, ist das dann die Sprache?
1: Ja, okay, passt.
0: Ankündigen okay. Oder?
1: Ja, also. Ja,

0: So, und wir sind wieder zurück hier auf Radio Helsinki. 92,6 Megahertz bei der Villa Kunterbund mit der Tona Ronjason und mir, dem Michele.
1: Jawohl, Antonia. Und du hast es richtig gesagt. Du hast wirklich 92,6 gesagt, ja? Das ist das Haus, ja, das ist das Feeling.
0: Ah, wahrscheinlich, ja.
1: Genau.
0: So, was ist das nächste Thema?
1: Ja, also wir sind in unser Haus gesiedelt, gezogen. Yay! Aber wir haben ja jetzt nicht nur einen Neubau errichtet, das wäre für uns langweilig gewesen, da einfach nur ein Haus zu bauen. Wir sind ja auf einen Bauernhof gezogen, ja, Bauernhof-Feeling. Dementsprechend ist es ein bisschen zusammengefallen mit sehr viel Arbeit im Frühjahr, was da beim Garten uns bevorgestanden hat.
0: Genau.
1: Ja. Michele, was haben wir im Garten alles gemacht? Also wir sind nicht einmal annähernd so weit gekommen, wie wir gerne gekommen wären, aber wir haben doch einiges geschafft.
0: Also, wir haben Kartoffeln angebaut und dann haben wir Zwiebeln angebaut und dann haben wir Runkelrüben angebaut und dann, hast du das so vorgestellt?
1: Ungefähr so.
0: Ja, genau. Ja. Und dann haben wir Gutter Heinrich angebaut. Das sind sehr unbekannte Gemüsesorten.
1: Ja.
0: Und dann haben wir Alessander angebaut. Und dann haben wir Salat angebaut. Und dann... Und so weiter.
1: Ende.
0: Ich habe gedacht, das wird witzig, aber es wird es nicht, leider.
1: Nein, es wird irgendwie langweilig. Ja. Der Peak ist vorbei.
0: Hilft nichts. Aber ich muss sagen, die letzten zwei Tage habe ich zum ersten Mal unseren alten Trimmer rausgeholt und habe meinen Spaß damit gehabt. Und es gefällt mir immer noch. Und ich will jeden Tag trimmen im Garten. Trimmen!
1: Trimmen ist das neue Stemmen.
0: Ja, das ist das neue Stemmen. Absolut.
1: Liebe Zuhörerinnen und Zuhörer, Sie müssten Michele seinen Blick sehen, welche Leidenschaft er für das Trimmen.
0: Oh ja, wenn das Unkraut zerhäckselt wird.
1: Ja, aber du musst jetzt auch gleich einmal betonen, also wir haben so einen kleinen Baby-Trimmer. So
0: ja, aber mit dem kommst du gut in die Ecken.
1: Wie nennt man das?
0: Ja, so ein Baby,
1: so ein Rasentrimmer.
0: Trimmer, ja. Mini-Trimmer.
1: Aber der Michele wartet ja schon sehnsüchtig auf, das ist so wie beim Stemmen.
0: Upgrade.
1: Beim Stemmen hast du zuerst so einen kleinen Stemmer gekauft und dann hast du den großen Stemmer gekauft. Und jetzt ist der neue, ist es eine Art Trimmer? Nein, es ist eine Motorsense.
0: Akkumotorsense. Akkustromsense? Ich weiß es nicht. Akkusense.
1: Er ist unterwegs, sie ist unterwegs.
0: Oh ja. Ich hab gehofft, dass die Woche schon da ist, aber nein. Ich muss noch eine Woche warten. Oh,
1: ja.
0: Sie quälen mich.
1: Gott sei Dank haben wir so ein riesiges Grundstück mit die 5000 Quadratmeter, dass du trimmen kannst ohne
0: bis zum Umfallen.
1: Wenn du fertig bist, kannst du wieder von vorne anfangen.
0: Ja, das wird super.
1: Ja.
0: Sonst noch was?
1: Also Gartenarbeit, ich glaube, macht uns beiden super Spaß. Ja. Es ist, jeder hat so sein Steckenpferd. Meins ist das Rasenmähen, deins ist das Trimmen.

0: Ja, wie hast du, wie viel hast du da ein? Du hast so Körnchen für
1: du
0: Körnchen
1: und ich war einfach zwei Sackeln voll auf einen Meter.
0: Ich habe halt so drüber gestrahlt und ja, meine Sachen sind aufgegangen.
1: Bei mir sind von drei Reihen eine Reihe, die Runkelrübe, ist aufgegangen. Was nicht aufgegangen ist, und liebe Zuhörerinnen und Zuhörer, wenn Sie da irgendwelche Tipps für mich haben, bitte sagen, aber die Schwarzwurzeln und die Zuckerwurzeln sind nicht aufgegangen, nämlich gar nicht. Also ich weiß nicht, was ich da falsch gemacht habe. Und die Runkelrübe ist tipptopp aufgegangen und schon sehr groß inzwischen.
0: Ja, und daneben habe ich nämlich schon vorher die Pferdebohnen angebaut, weil die muss man früher anbauen. Und da habe ich auch einfach nur drüber gestrahlt und da habe ich verschiedene Plätze gehabt. Und dann habe ich von Michele eine Rüge bekommen, weil erstens habe ich keine Schnur gespannt. Zweitens habe ich nicht so ein Steckerl reingetan, wo ich es angebaut habe.
1: Ja, man muss
0: und
1: schon
0: dazu
1: wissen,
0: geschrieben,
1: was
0: ich habe es sogar dazu schreiben sollen. Ja, und was schon. Ist, man erkennt es eh, es wächst eh. Also wir sind unterschiedlich.
1: Ja, aber das sind halt so Gemüse, die wir noch nicht kennen. Und da weiß man halt nicht, ist es Unkraut, ist es... Pferdebohne.
0: Also da sind wir ein bisschen unterschiedlich.
1: Ja.
0: Ja. Aber das ist, ich glaube, die Mischung macht es dann wieder aus.
1: Na, das passt schon.
0: Ja, genau. Ja, leider hatten wir in der Hinsicht im Garten auch einen Todesfall zu betrauern.
1: Aber war ja.
0: Ja, die Trauerweide.
1: Ah, die Trauerweide, ja genau.
0: Die Trauerweide.
1: Tja, ist blöd gelaufen.
0: Der Sturm hat die Trauerweide gekillt.
1: Das war die Trauerweide
0: 2. Ja.
1: Jetzt haben wir Trauerweide 3. Und wenn die es nicht macht, dann wird die Trauerweide 4 kommen. Da können wir nichts.
0: Aber die Trauerweide, die gekillt wurde vom Sturm, die bekommt eine zweite Chance.
1: Die Trauerweide 1, gell? Die ist im Wald. Die Donau hat mir immer erzählt, die haben wir im Wald eingepflanzt. Aber ich soll nicht erfahren, wo... Ich glaube, dieser Wald heißt Häckselwald. Aber ja.
0: Die Trauerweide 1 wächst.
1: Ja, an der bin ich sehr gehängt. Gell?
0: Gehangen.
1: Entschuldigung.
0: Ja.
1: Die Emotionen kochen hoch.
0: Die Trauerweide 1, die wächst im Wald. Das habe ich dir schon ein paar Mal gesagt. Die wächst an dieser wunderschönen Stelle.
1: Ja. Wo die Bambis immer hinkommen und sie begrüßen.
0: Wo der Bach ist, im Wald ganz unten.
1: Dort, wo der Bach ist, da wo sie viel zu trinken hat.
0: Ja. Und wir werden sie irgendwann einmal besuchen gehen.
1: Ja, genau.
0: Gut, die Trauerweide 2, die jetzt geknickt wurde, die haben wir tatsächlich nicht in den Wald gebracht. Die haben wir in einen Topf gesetzt. Und die wächst jetzt wieder aus. Ja.
1: Weil das Waldding, das glaube ich schon immer. Das. Ja.
0: Ja, also Michele wollte ja unbedingt die Trauerweide 1 aus dem Wald holen, um.
1: Ja, so das ist sicher schon riesig.
0: Ja, aber ich habe gesagt, der Trauerweide 1 gefällt so gut im Wald, wir können sie jetzt da ja nicht wegholen.
1: Nein.
0: Nein, deswegen haben wir jetzt Trauerweide 3 gekauft und nach Hause gebracht.
1: Und einpflanzt.
0: Wir sind jetzt Trauerweiden-Experten. Ich habe ja tatsächlich bei der Baumschule die ganze Miserie geschildert. Ja, die waren eh sehr verständnisvoll und haben uns noch eine gegeben. Ja.
1: Aber nicht umsonst.
0: Na. ansonsten muss man jetzt mal auf Holz klopfen. Wächst tatsächlich alles bei uns. Was, glaube ich, auch nicht selbstverständlich ist, wenn man... Und das ist schon was man auch von vielen, ist ja eben auch von Gärtnern von der Baumschule, wo wir alles kaufen, so erfahren. Es ist halt schon mit den Dürreperioden und es wird schwieriger, junge Bäume zu kultivieren. Ja.
1: Aber nicht für uns.
0: Wir schaffen das, weil wir auch fleißig gießen und düngen und jeden Baum verhätscheln bis zum geht nicht mehr.
1: Aber wenn der Baum nicht mitmacht, wird er gehäckselt.
0: Dann zieht er in den Wald.
1: Ja, genau, in den Wald, in den Häckselwald.
0: In den Wald. Ja, aber das ist nicht notwendig gewesen. Also bis jetzt wächst alles super. Michele hat auch schon heute die erste Maulbeere gegessen und die Kirschen sind jetzt bald soweit.
1: Geht dahin,
0: ja.
1: Genau. Haben wir sonst noch was im Garten?
0: Ja, also wir haben sehr viel im Garten auch schon geerntet, tatsächlich Spinat und alles Mögliche.
1: Ja, aber sonst irgendwas gemacht? Nein, war
0: es jetzt kein großes Projekt. Eine

0: Eine Kätzchenweide wollte die unbedingt haben. Das habe ich mir auch eingebildet. Die haben wir auch gesetzt.
1: Ja.
0: Ich glaube, wir haben mehrere Sachen gesetzt, oder?
1: Ja, voll, voll. Wie heißen die komischen Buschen da hinten? Die nicht mehr auf unser... Wir haben Bäume außerhalb unseres Grundstücks gesetzt.
0: Das ist auch unser Grund.
1: Ja, aber es wird nicht von uns verwendet eigentlich. Ja, offiziell ist es verpachtet.
0: Ja. Ich glaube, das haben wir schon mal erzählt, oder? Eine Jostabeere, das haben wir schon gemacht. Ja.
1: Okay.
0: Ja.
1: Old News.
0: Aber das wächst auch alles. Sonst? Also, ja, ich glaube, wir haben nichts Neues gesetzt und es muss jetzt einfach alles gepflegt werden.
1: Hilft nichts.
0: Mhm. Gut. Noch ein Lied geht sich aus und dann machen wir schon das letzte Kapitel auf. Du darfst gespannt sein, was es ist.
1: Ja, bin ich. Und was spielen wir für ein Lied?
0: Willst du noch eins?
1: Ich weiß nicht.
0: Weil was machen wir, wenn es den Zuhörern und Zuhörern nicht gefällt? Ja?
1: Genau so ist es.
0: Haben wir was Neues, was Cooles gehört? Hast du was gehört?
1: Ich höre recht viel AI-Musik, die hat keine Seele, das kann man nicht spielen.
0: Nein, das mag ich, das habe ich ja gesagt, das war ein Blödsinn, was der da alles gespielt hat. Ich glaube, wir spielen das neue Lied von Dingsdi. Jetzt fällt mir nur sein Name nicht ein. Ach Gott, du weißt schon.
1: Nein, keine Ahnung.
0: Ich schaue nach und dann sage ich es da.
1: Passt, wir spielen Tona ihr Lied.

0: Willkommen zurück hier in der Villa Kunterbunt auf Radio Helsinki auf 92,6 MHz. Mein Name ist Tona Ronjason. Mir gegenüber sitzt das liebe Mikkelchen und gespielt haben wir jetzt Laurenz Nikolaus Malediven. Habe ich nachgeschaut. Gut.
1: Nettes Liedchen.
0: Gell? Witzig. Ja. Mir hat das mit das erste auch schon gut gefallen. Das, ja, jetzt weiß ich schon wieder nicht, wie es heißt. Schau. Wurscht. Neues, letztes Thema. Also, wir haben schon gesagt, wir sind gesiedelt. Wir sind egoistisch gewesen und am Ankommen hier bei uns am Hofe. Und wir sind fleißig am Gärtnern.
1: Egoistisch und am Ankommen?
0: Nein, wir sind egoistisch am Ankommen. Also, wie wir gesagt haben, wir haben noch niemanden eingeladen.
1: Ja. Also so meinst du?
0: Ja, ja, wir haben noch niemanden eingeladen. Wir waren aber schon bei den Ersten, wir integrieren uns schon hier im Dorfe, ja, und waren schon bei den ersten Festivitäten. Und wir machen die nächste Baustelle auf.
1: Yeah. Oh, weil ja.
0: Wir bekommen nicht genug. Nein.
1: Ja, wir haben jetzt nämlich 2 Monate.
0: Genau, zwei Monate.
1: Mindestens 1 Monat haben wir jetzt einmal Ruhe gehabt
0: von Bauarbeiter.
1: Bauarbeiter.
0: Oder Firmen.
1: Ja. Ja. Ich meine, hin und wieder waren es da, ja, aber jetzt nicht so, dass
0: genau.
1: Es
0: nicht durchgängig.
1: Durchgängig, genau.
0: Und jetzt haben wir uns gedacht, hey, es fehlt etwas.
1: Es fehlt etwas. Dieser Ziegellook des Hauses ist einfach nicht zeitgerecht. Also kriegen wir ab morgen schon die Außenfassade.
0: Ja.
1: Juhu, ein Monat.
0: Gerüst.
1: Bauarbeiter.
0: Firmen. Silo.
1: Silo, das steht schon. Wir sehen direkt.
0: Schaut aus wie ein Raketenstart.
1: Raketen, genau.
0: Ja.
1: Und es hat gerade sehr viel geregnet. Wir hatten heute tatsächlich 2 große Stürme an einem Tag. Sehr arg.
0: Das Silo ist nicht abgehoben.
1: Der Raketenstart,
0: nein,
1: ne?
0: Gott sei Dank. Mhm. Es hat gemischte Reaktionen darauf gegeben, als wir erzählt haben, dass wir unsere Außenfassade beim Neubau schon machen. Manche waren, wow, ihr müsst Geld haben.
1: Das haben wir.
0: Haben wir nicht. manche waren, das ist viel zu früh. Da wird es Risse geben und es wird Feuchtigkeitsschäden geben. Und
1: ja, weil es so warm ist. Wir sind bald im Sommer.
0: Was? Nein, weil das Haus noch nicht trocken ist, haben sie gemeint. Das muss man mindestens 5 Jahre trocknen lassen.
1: Ah, okay.
0: Manche waren so, was, jetzt im Sommer? Genau, das ist viel zu warm für die Außenfassade. Das muss man im Frühjahr machen. Die Außenfassade ist wieder so ein Thema, so ein bisschen wieder Estrich. Die mag es nicht zu warm, nicht zu kalt, nicht zu windig, nicht zu nass, nicht zu trocken, keine Ahnung.
1: Jo. Ja, für den Estrich haben wir nur genug gelitten und gearbeitet, dass der zufrieden war.
0: Ja, eben.
1: Gott sei Dank kann man beim, Entschuldige.
0: Bitte, ne?
1: Gott sei Dank kann man beim Außenputz, kann man, ich hoffe halt, dass mit nichts daherkommen. Da muss man, weiß ich nicht.
0: Föhnen
1: gehen, ja, solche Geschichten. Oder ausspritzeln.
0: Mit dem Wasserschlauch.
1: Sicher nicht.
0: Liebe Zuhörerinnen und Zuhörer, warum machen wir die Außenfassade jetzt schon? Es wird nicht billiger werden, realistisch. Wir haben uns dann, also eben, es gibt da Meinungen, die sagen, nee, das passt perfekt jetzt da, weil das Frühjahr so trocken war. Und weil der Winter so extrem kalt war und weil ihr eh so ein kleines Haus habt, da gibt es nicht viele Setzungen mehr. Also wir haben ja keinen zweiten Stock und nichts, da passiert jetzt nicht mehr so viel. Es ist unser Weg, den wir gehen, wir machen es jetzt da. Und wie wir das schon so oft gesagt haben beim Hausbau, es gibt immer so viele unterschiedliche Meinungen. Ja. Wir ziehen das jetzt durch, wir haben vielleicht auch nachher, wir haben nicht in 5 Jahren noch einmal Lust, unser Haus einzurüsten, einzugerüsten.
1: Rüsten, ja.
0: Ja.
1: Na, dann ist geschehen.
0: Wie ist deine Meinung dazu?
1: Na, voll, dann ist geschehen. Und jetzt ist noch der Preis von heute und in 3 Jahren wird es komplett ein anderer Preis sein und dann müssen wir noch mehr dafür zahlen.
0: Genau. Ja, farbentechnisch, jo.
1: Ah, jo. Es ist die Jo-Farbe.
0: Jo, wir schauen einmal. wir wissen es noch nicht, welche Farbe wir bekommen. Wir haben noch 3 Wochen Zeit, das zu entscheiden, weil die Farbe kommt ja ganz zum Schluss.
1: Aber wir haben es schon eingegrenzt.
0: Wir haben es eingegrenzt, das variiert jedes Mal ein bisschen. Jo.
1: Genau. Aber in welche Richtung gehen wir? Sagst nichts?
0: Unser ganzes Haus trägt die Überschrift Pflegeleicht. Sandfarben. So.
1: Ja.
0: Ich habe schon ein paar Mal die Scherze gemacht, unser Haus hat auch die Farbe, oder könnte die Überschrift wie ein Pflaster. Es ist also wundpflastermäßig. Ja, pflegeleicht, stimmt. Pflasterhaft.
1: Ja. Na, eh gut. Ja. So gehört es ja.
0: Genau. Das ist die nächste große Baustelle, die ansteht. Danach hätten wir eigentlich geplant gehabt, Pause zu machen. Wird nicht ganz so sein.
1: Was kommt denn als nächstes dann?
0: Der Kamin.
1: Kamin, ja.
0: Außen die Überdachung.
1: Ja.
0: Schotter. Noch einmal. Schotter. Bagger. Pumpengraben. Bewässerungen graben. Und trimmen. Nicht zu vergessen.
1: Das gute alte Trimmen wird mir noch bleiben.
0: Ja. Also, wir sind noch voll dabei, aber wir sind einmal hier eingezogen.
1: Ja, ja, das sind wir.
0: Was sind deine nächsten Sachen, die anstehen?
1: Das, was du aufgezählt hast. Ich muss schauen, dass der Brunnen ordentlich digitalisiert ist. Wir werden 2 oder 3 digitale Brunnen haben, die von Hand, also per WLAN über Handy steuerbar sind, weil ich keine Lust mehr habe, da draußen im Regen herumzulaufen. Sollte einer unserer Schächte zufällig voll werden, dann werden wir den per Handy einschalten können und auspumpen können, so Geschichten.
0: Naja, beziehungsweise eben auf das Bewässern hauptsächlich.
1: Und das Bewässern, ja, das wird noch mehr.
0: Die Stunden, die wir momentan, weil wir eben noch
1: keine
0: Bewässerungsanlage haben oder so, und ja, so einen großen Hof haben. Na, so groß ist es eh nicht, aber es dauert halt, bis man alles gegossen hat.
1: Ja, eine Stunde stehst.
0: Und schaut so in die Gegend, ja, genau, und bewässert. Und das wäre halt super, wenn es irgendwie automatisiert wäre. Dadurch, dass wir das Glück haben, weil ich weiß schon, es ist überall Wasserknappheit. Und das habe ich mir auch schon ein paar Mal gedacht, dass die Monkeler denken müssen, wir verschwenden das ganze Ortswasser. Das ist toll. Aber nein, wir haben einfach das Glück, dass wir so viel Brunnen haben, also eigenes Wasser haben, dass wir Dranscheln können. Dranscheln.
1: Haben wir schon jemals?
0: Prassen.
1: Ja.
0: Prassen.
1: Nein, wir haben auch noch nie mit Ortswasser gegossen.
0: Noch nie.
1: Es ist immer nur alles ausgegangen. Trotz der Dürre da, was wir jetzt im Frühjahr gehabt haben.
0: Ja. Hätten wir noch immer. Also wir hätten noch den einen Brunnen haben wir noch nie.
1: Und wir haben sogar schon auspumpen müssen einmal.
0: Ja, weil wir zu viel Wasser gehabt haben. Tatsächlich bieten wir immer die Arbeiter, also damals auch beim Estrich und beim Innenboots und jetzt wieder bei der Außenfassade an, unser Brunnenwasser zu verwenden und nicht das Ortswasser.
1: Zum Trinken?
0: Nein, zum Mischen von den Sachen. Da gehen immer tausende Liter von Wasser drauf.
1: Fürs Beton.
0: Ja,
1: zum Trinken. Über was jetzt?
0: Aber die wollen das nicht, die wollen immer Ortswasser haben, weil das irgendwie so...
1: Ja, da kann ja alles Mögliche sein.
0: Genau, damit es dann nicht hast, irgendwie, genau. Ja, nein, wir sind keine Wasserverschwender.
1: Nein.
0: So wie jetzt, wenn es geregnet hat, haben wir sowieso wieder Wasserüberschuss. Das ist jetzt, ja.
1: Das ist praktisch, ja.
0: Gut, ich glaube, wir nähern uns dem Ende der Sendung. Liebe Zuhörerinnen und Zuhörer, ich habe das nicht mit dem Michele abgesprochen. Ich frage ihn hier jetzt live. Ja, er muss jetzt live spontan antworten, weil normalerweise verabschiede ich mich mit der Juni-Ausgabe der Sendung immer in meine Sommerpause. Das ist normalerweise immer 3 Monate Sommerpause von der Villa Kunterbunt. Aber...
1: Sie geht off-script. Hilfe! Ich habe gesagt, aber, das sollst du nicht machen. Da rede ich nur Blätzchen.
0: Michaelchen, hättest du Lust, auch über den Sommer die Villa Kunterbunt hier von unserer Villa Kunterbunt vielleicht eben bei Lagerfeuer am Abend, vielleicht machen wir das tatsächlich einmal bei Lagerfeuer, eine Sendung aufzunehmen und somit nicht in die Sommerpause zu gehen?
1: Ja, so, ja. Also so meinst du. Ja, ja, das machen wir halt.
0: Du kannst jetzt auch Nein sagen. Also es hören da zwar alle zu, aber du kannst auch Nein sagen. Dann mache ich es alleine, ist auch kein Problem. Falls du Sommerpläne hast.
1: Das geht ja nicht.
0: Falls du dich vom Trimmen loslösen kannst.
1: Ja, das schauen wir mal. Ja.
0: Du kaufst den Heuer nicht einmal Festival fahren, weil du ja
1: trimmen musst.
0: Zum Trimmen hast.
1: Trimmen, ja.
0: Ja. Musst alles absagen. Gibt's nichts.
1: Kein Problem, ja.
0: Okay, dann, liebe Zuhörer und Zuhörer, verabschiede ich mich nur für diese Sendung und wir hören uns
1: in der nächsten
0: 4 Wochen.
1: 4 Wochen.
0: Das ist dann Juli, Ende Juni, Anfang Juli, hier in der Villa Kunterbunt, aus unserer Villa Kunterbunt, vielleicht mit weniger Hall, weil wir vielleicht schon ein paar Möbel,
1: Akustikpaneele
0: oder was auch immer haben, hören wir uns dann wieder. Ich sage danke fürs Dabeisein, danke auch dir, lieber Michele.
1: Jo, gern schön.
0: Macht's das gut, tschüss, baba.
1: Tschüss.
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So, es gab Hands Up, 90s Rave und Hardcore auf die Ohren. 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Jetzt geht es weiter mit Hardcore. Ich wünsche euch noch ein schönes restliches Wochenende und bis zum nächsten Mal.

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